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1: Ich bin David Riemer. Jedes Jahr wenden sich tausende Menschen mit einem Verdacht auf Behandlungsfehler an den medizinischen Dienst. Heute legen die Gutachter neue Zahlen vor. Schon seit Jahren zeigen diese Statistiken, Behandlungsfehler sind keine Einzelfälle.
2: Der Arzt übersieht einen Knochenbruch oder Laborwerte werden vertauscht. Darf eigentlich nicht passieren, aber auch bei ihrer letzten Erhebung zählten die Gutachter rund 3700 Behandlungsfehler und oft mit krassen Folgeschäden für die Patienten. Viele starben sogar. Ein Riesenproblem ist zudem, dass die Dunkelziffer erheblich höher ist. Experten fordern deshalb, die Rechte und auch die Sicherheit der Patienten zu stärken. Claudia Wächter, Nachrichtenredaktion.
1: US-Präsident Trump hat dem Iran mit einem beispiellosen Wirtschaftskrieg gedroht. Hintergrund sind fehlende Erfolge bei den Verhandlungen mit Teheran. Jedes Land, das den Iran unterstützt, müsse mit gewaltigen wirtschaftlichen Konsequenzen rechnen. Das schrieb er auf seiner Plattform True Social. Wie genau er die Führung in Teheran in die Knie zwingen will, schrieb er allerdings nicht. Versicherer schätzen, dass in Deutschland viele Millionen Arbeitsstunden durch Hitze verloren gehen. Der Hauptgeschäftsführer der deutschen gesetzlichen Unfallversicherung Fassauer weist auch auf ein erhöhtes Unfallrisiko hin. Ab 30 Grad gäbe es etwa 8% mehr Arbeitsunfälle als bei Temperaturen zwischen 10 und 15 Grad, sagte er.
3: Die Zahl dieser Hitzetage hat sich seit den 1950ern etwa verdreifacht, rechnet der Experte vor. Für jemanden auf einem Gerüst, an einer Maschine oder hinter dem Steuer könne nachlassende Konzentration schwerwiegende Folgen haben. So verzeichnen die Versicherer an Hitzetagen auch deutlich mehr Unfälle auf dem Arbeitsweg. Und allein im Jahr 2023 seien schätzungsweise 37 Millionen Arbeitsstunden durch Hitze verloren gegangen. Die Versicherer fordern einen besseren Hitzeschutz. Ursula Winkler, Nachrichtenredaktion.
1: In Teilen Deutschlands haben Unwetter mit Starkregen und Sturmböen schwere Schäden angerichtet. Betroffen waren unter anderem Rheinland-Pfalz, Thüringen und Bayern. Im Norden von Rheinland-Pfalz wurden 2 Menschen durch einen umstürzenden Baum schwer verletzt. Im brandenburgischen Fürstenwalde Spree soll es einen Tornado gegeben haben. Ein Dach wurde abgedeckt und Bäume stürzten um. Nach derzeitigem Kenntnisstand wurden hier keine Menschen verletzt.
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1: Löwe.
2: Die innere Ruhe ruft nach Aufmerksamkeit. In der Stille finden Sie Ausgeglichenheit.
1: Jungfrau.
2: Es ist wichtig, dass Sie heute auf Ihre Intuition hören und Ihre Wahrnehmung schärfen. Nur so können Sie einen großen Konflikt noch vermeiden.
1: Waage.
2: Sie betrachten vieles als selbstverständlich. Zeigen Sie ein bisschen mehr Wertschätzung.
1: Skorpion.
2: Heute können Sie durch Ihre Hilfsbereitschaft anderen Menschen Gutes tun und positive Energien verbreiten.
1: Schütze.
2: Wichtige berufliche Fortschritte lassen auf sich warten. Nutzen Sie all Ihre Kraft, um Hindernisse zu überwinden und Lösungen zu finden.
1: Steinbock.
2: Sportlichen Erfolg erzielen Sie mit Ihrer Entschlossenheit. Setzen Sie sich ehrgeizige Ziele.
1: Wassermann.
2: Heute können Sie durch Ihre Zielstrebigkeit und Disziplin schwierige Aufgaben meistern und sich selbst beweisen.
1: Fische.
2: Kommende Tage bringen Zeit für Ordnung und Organisation. Nehmen Sie sich die Zeit, um neue Strukturen aufzubauen und neue Absichten zu verfolgen.
1: Widder.
2: Eine bevorstehende Herausforderung erfordert es, fokussiert zu bleiben und Ausdauer zu zeigen. Lassen Sie sich nicht von Hindernissen ablenken.
1: Stier.
2: Nehmen Sie mal den Gang raus. Fühlen Sie sich nicht für alles verantwortlich, was um Sie herum passiert.
1: Zwillinge.
2: Perfektionieren Sie heute Ihre kulinarischen Fähigkeiten. Experimentieren Sie mit neuen Rezepten und gesunden Zutaten.
1: Krebs.
2: Seien Sie geduldiger und beharrlich. Vergessen Sie nicht, Erfolg erfordert Zeit und Engagement.
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1: Ich bin Diana Kramer. US-Präsident Donald Trump droht dem Iran mit einem beispiellosen Wirtschaftskrieg. Hintergrund sind fehlende Erfolge bei den Verhandlungen mit Teheran. Auch Länder, die den Iran unterstützen, müssen mit gewaltigen wirtschaftlichen Konsequenzen rechnen, schrieb Trump auf seiner Plattform True Social.
2: Der Frust ist groß. Der Iran lässt sich nicht in die Knie zwingen und Trump gehen langsam Druck und Drohungen aus. Nun verkündet er einen gewaltigen Wirtschaftskrieg, eine ökonomische Apokalypse für den Iran. Eine verheerende Wirtschaftsoperation mit Maßnahmen historischen Ausmaßes. Vermutlich denkt er an eine Ausweitung der sowieso schon bestehenden Sanktionen und weitere drastische Wirtschaftsblockaden. Tina Eck, USA.
1: Abgedeckte Dächer, Stromausfälle und zahlreiche umgestürzte Bäume. In Teilen Deutschlands haben Unwetter mit Starkregen und Sturmböen schwere Schäden angerichtet. Es soll mehrere Verletzte geben. In Rheinland-Pfalz kam eine Frau ums Leben. Betroffen waren auch Thüringen und Bayern. In Südbrandenburg soll es einen Tornado gegeben haben. Mit Blick auf niedrige Gasspeicherstände sehen Bundeswirtschaftsministerium und Bundesnetzagentur die Wirtschaft in der Pflicht. Die deutschen Speicher seien aktuell nur rund zur Hälfte ausgelastet, sagte eine Sprecherin des Ministeriums und forderte die Händler auf, einzuspeichern.
3: Der früher wichtigste Gaslieferant Russland ist schon mit Beginn des Ukraine-Kriegs weggebrochen und der Iran-Krieg sorgt für weitere Knappheit. Die Transporte kommen kaum durch die Straße von Hormuz und das treibt die Preise in die Höhe. Normalerweise kaufen die Händler im Sommer ein, um das Gas in der Heizperiode zu verkaufen, aber aktuell sind die Speicher nur halb voll. Im November müssten sie nach gesetzlichen Vorgaben zu 80% gefüllt sein. Für eine sichere Versorgung im Winter sieht das Wirtschaftsministerium die Händler in der Pflicht und verwies auf weitere Lieferanten wie Norwegen, Frankreich oder Belgien. Ursula Winkler, Nachrichtenredaktion.
1: Prinz Harry und seine Frau Meghan planen Medienberichten zufolge eine Rückkehr nach Großbritannien. Das Paar wolle noch in diesem Monat mit seinen Kindern aus Kalifornien ins Vereinigte Königreich zurückkehren, melden der Daily Telegraph und die Sun. Eine offizielle Bestätigung gibt es bislang nicht. Harry und Meghan hatten sich 2020 von ihren royalen Pflichten losgesagt und waren in die USA gezogen. Das Verhältnis zur Königsfamilie galt seither als zerrüttet.
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4: Ich bin Leo Melchersmann. Vor dem Amtsgericht Trier startet am kommenden Montag ein Prozess wegen gewerbsmäßiger Untreue in 140 Fällen sowie einem Diebstahl. Laut Gericht wirft die Staatsanwaltschaft einem 45-jährigen Mann aus der Verbandsgemeinde Schweich vor, als Hausmeister seinen Arbeitgeber betrogen zu haben. Zwischen März 2021 und Dezember 2022 soll er bestellte Waren zurückgegeben und die Gutschriften behalten haben. Der Angeklagte ist nicht vorbestraft.
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5: Heute wird das Wetter ein bisschen besser als gestern. Ein wenig mehr Sonne haben wir vor allem am Vormittag und auch am Nachmittag. Trotzdem sind so ein paar Wölkchen mit dabei. Die sind heute aber relativ harmlos. Da wird es keine großen Schauer geben. Ansonsten 24 Grad sind gemeldet. Das ist mild, würde ich sagen. Nehmt euch vielleicht noch ein kleines Jäckchen mit.
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5: Es ist gerade nicht viel los auf den Trierer Straßen. Ich wünsche euch also eine gute und sichere Fahrt.
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5: Blitzer habe ich aktuell noch keine für euch. Falls ihr aber einen für mich haben solltet, dann ruft doch gerne mal an unter Trier 462 88 4 und der 0.
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5: Hallöchen, ich bin Vicky und ihr hört die Antenne.
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1: Heute Abend wird im Brunnenhof wieder gejazzt. Die Porter Jazz Band bringt ihr Programm Jazz wird's Deutsch auf die Bühne. Freut euch da auf Swing, deutsche Texte und energiegeladene Improvisationen. Los geht's um 20 Uhr, Einlass ist eine Stunde vorher. Das Ticket gibt's für 15 Euro und denkt dran, das Konzert findet unter freiem Himmel statt, also passende Kleidung ist wichtig. Bei der Weinkellerleerung von Frühstück bis Spätlese in der Glockenstraße 9a könnt ihr heute außerdem nach Herzenslust verschiedene Weine genießen. Von 19.30 Uhr bis 22.30 Uhr heißt es dann nämlich All You Can Drink. Natürlich gut gekühlt aus dem Eisbathtub. Tickets gibt es für 15 Euro online bei Ticket Regional. Und ihr könnt euch zum Feierabend auch noch auf eine außergewöhnliche Reise begeben. Bei den Movie Nights im Nelspark läuft nämlich Same Sun mit dem Fahrrad durch Afrika. Die Abenteuerdokumentation begleitet Wiebke Lühmann auf ihrer Reise durch Afrika auf dem Rad. Mit dabei ist Wiebke Lühmann selbst als Gast. Also schaut auf jeden Fall vorbei. Ab 21 Uhr geht's mit dem Film los und Tickets gibt's auch hier wieder online beim Broadway Filmtheater.
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1: Wir werfen mal schnell einen Blick auf die Trierer Straßen. Es ist nichts los. Ich wünsche euch eine gute und sichere Fahrt.
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1: Mit Leo Melchersmann einen schönen Donnerstag zusammen. Vor dem Amtsgericht Trier startet am kommenden Montag ein Prozess wegen gewerbsmäßiger Untreue in 140 Fällen sowie einem Diebstahl. Laut Gericht wirft die Staatsanwaltschaft einem 45-jährigen Mann aus der Verbandsgemeinde Schweich vor, als Hausmeister seinen Arbeitgeber betrogen zu haben. Zwischen März 2021 und Dezember 2022 soll er bestellte Waren zurückgegeben und die Gutschriften behalten haben. Der Angeklagte ist nicht vorbestraft. Am kommenden Samstag wird die Römerbrücke einer Bauwerksüberprüfung unterzogen und ist deshalb für Autos und Busse gesperrt. Nach Angaben der Stadt dauert die Sperrung von 8 bis 20 Uhr. Für die Linie 81 gibt es eine Umleitung. Radfahrer und Fußgänger können die Brücke allerdings weiterhin nutzen. 2024 wurden Schäden im seitlichen Anbau festgestellt. Deshalb werden sowohl der Außen- als auch Innenraum der Römerbrücke jährlich einer Prüfung unterzogen. Im Rahmen einer besonderen Aktion bieten in ganz Rheinland-Pfalz Unternehmen ab Ende September Schulpraktika an. Das haben die IHKs Trier, Mainz, Koblenz und Ludwigshafen bekannt gegeben. Vom 21. September bis zum 30. Oktober können Schülerinnen und Schüler ab 14 Jahren jeweils für einen Tag in einem Betrieb mitarbeiten. Die Unternehmen entscheiden dabei selbst, an welchen Tagen sie mitmachen und welche Bereiche sie für Praktikanten öffnen. Die IHK-Arbeitsgemeinschaft Rheinland-Pfalz ruft die Betriebe zur Teilnahme auf. Zum Sport. In der ersten Runde des DFB-Pokals treffen am Samstag Eintracht Trier und RB Leipzig im Moselstadion aufeinander. Laut Pressemitteilung der SWT hat das aber auch Auswirkungen auf den Busverkehr. Ab Freitagabend 18 Uhr fahren die Linien 5 und 80 regulär zur Porta Nigra und werden anschließend umgeleitet. Die Fahrten in der Gegenrichtung starten an der Stadionersatzhaltestelle in der Zeughausstraße und setzen danach die gewohnte Route fort. Mehrere Haltestellen sind aufgehoben. Und das Beste kommt zum Schluss. Der Förderverein der Lesura Grundschule Lisa e.V. ist zum Publikumsliebling des Wettbewerbs Moselhelden 2026 gewählt worden. Laut Kreisverwaltung Bernkastel-Wittlich haben insgesamt 81 Vereine teilgenommen. Der Förderverein ist mit dem Projekt Kinder Wingert Goes Grundschule Lisa angetreten, bei dem Grundschulkinder den Weinbau an der Mosel ein Jahr lang begleiten. Sie nehmen am gesamten Herstellungsprozess teil, produzieren dadurch ihren eigenen Traubensaft und vermarkten ihn anschließend.
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2: Heute wird das Wetter ein bisschen besser als gestern. Ein wenig mehr Sonne haben wir vor allem am Vormittag und auch am Nachmittag. Trotzdem sind so ein paar Wölkchen mit dabei. Die sind heute aber relativ harmlos. Da wird es keine großen Schauer geben. Ansonsten 24 Grad sind gemeldet. Das ist mild, würde ich sagen. Nehmt euch vielleicht noch ein kleines Jäckchen mit.
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2: Es ist gerade nicht viel los auf den Trierer Straßen. Ich wünsche euch also eine gute und sichere Fahrt.
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2: Es wird geknipst auf der A64 in Richtung Trier-Ehrang. Da fahrt ihr bitte 80. Ansonsten steht noch ein Blitzer in der Bruchhausenstraße. Da sind 50 erlaubt. Falls ihr noch einen entdecken solltet, wie immer, gerne melden.
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0: Regenwetter in Trier bedeutet perfekte Bedingungen für ins Kino zu gehen. Und da wird's heute mal wieder gruselig. Insidious 6 Out of the Father startet auf der großen Leinwand. Meine Kollegin Dori ist ja bekanntlich ein riesen Horrorfan und hat deshalb heute wieder Infos für uns.
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2: Seit ihrer Geburt waren wir immer nur zu zweit.
3: Hi.
2: Wir waren glücklich. Schlaf schön. Bis bei mir diese Träume anfingen.
0: Gruselige Träume und Visionen. Der Klassiker schlechthin für den Start eines guten Horrorfilms. Schon bald wird klar, es steckt wesentlich mehr hinter Gemmas Schlafproblemen.
4: Das sind keine Träume, Gemma. Du hast eine seltene Gabe. Die Fähigkeit, dich frei zu bewegen. Zwischen der hiesigen und der nächsten Welt.
0: Und diese Welt sieht leider alles andere als rosig aus. Gruselige Horrorgestalten und bösartige Kreaturen verfolgen Gemma fortan in ihren Träumen. Und dummerweise nicht nur da.
4: Du kannst doch etwas bisher Unmögliches. Dämonen in die Menschenwelt zurückbringen. Für immer.
2: Und was, wenn ich die Kontrolle verliere?
0: Spoiler, natürlich verliert sie die Kontrolle. Und mit jedem weiteren Traum, jeder Reise in die Anderswelt, wächst die Gefahr. Denn ihre Gabe bleibt den finsteren Mächten der Zwischenwelt natürlich nicht verborgen. Schon bald werden dämonische Wesen auf sie aufmerksam und versuchen, ihre Kräfte für ihre eigenen dunklen Zwecke zu missbrauchen. Der sechste Teil der Insidious-Reihe bietet wieder einen übernatürlichen Horrortrip mit düsteren Kreaturen, jeder Menge Gänsehaut und der Frage, was würdest du tun, wenn du selbst die Tür zum Bösen öffnen könntest? Das gilt es herauszufinden. Zum Beispiel heute Abend im Cinemax Trier um 17 Uhr oder um 20.15 Uhr. Viel Spaß!
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1: Wir werfen mal schnell einen Blick auf die Trierer Straßen. Es ist nichts los. Ich wünsche euch eine gute und sichere Fahrt.
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1: Ich bin Diana Kramer. In mehreren Regionen Deutschlands haben Unwetter mit Starkregen und Sturmböen schwere Schäden angerichtet. Vielerorts wurden Dächer abgedeckt und Bäume entwurzelt. Es kam auch zu Stromausfällen. Mehrere Personen wurden verletzt. Eine Frau kam ums Leben.
2: Besonders heftig war es in Hessen, Thüringen, Brandenburg, Bayern und Rheinland-Pfalz. Hier kam es auch zu dem tragischen Unfall. Im Kreis Ahrweiler wurde eine Spaziergängerin von einem Baum erschlagen. Ihre Begleiterin wurde schwer verletzt. Außerdem wurden durch das Unwetter zahlreiche Autos und Häuser beschädigt, berichtet die Polizei. Teilweise habe der Wind ganze Hauswände herausgerissen und Dachziegel meterweit geschleudert. Fiona Reinhardt, Nachrichtenredaktion.
1: US-Präsident Donald Trump hat dem Iran mit einem beispiellosen Wirtschaftskrieg gedroht. Hintergrund sind fehlende Erfolge bei den Verhandlungen mit Teheran. Jedes Land, das den Iran unterstütze, müsse mit gewaltigen wirtschaftlichen Konsequenzen rechnen, schrieb Trump auf seiner Plattform Truth Social. Er kündigte Maßnahmen historischen Ausmaßes an und will unter anderem Ölschmuggel, Geldtransfers und Tarnfirmen sofort stoppen. Aufatmen in Monschau. Die seit Sonntag geltende Evakuierung eines Ortsteils dort ist aufgehoben. Die rund 30 betroffenen Bewohner konnten am Abend zurück in ihre Häuser. Bürgermeisterin Carmen Krämer.
3: Ich bin unglaublich glücklich. Das fühlt sich so an, als dürfte ich selber nach Hause zurückkehren, weil ich die ganze Zeit mit den Menschen mitgefiebert habe. Und ich bin sehr, sehr dankbar, dass wir eben jetzt die Lage haben. Das ist natürlich unseren Einsatzkräften und unseren Helferinnen und Helfern zu verdanken, dass man sagen kann, ja, jetzt ist es soweit, die Messwerte sind okay. Der Brand ist soweit eingedämmt, dass die Leute gefahrlos in ihre Häuser zurückkehren können.
1: Die Bürgermeisterin von Monschau, Carmen Krämer. Am Abend hatten Einsatzkräfte und Behörden gemeldet, dass der Waldbrand im Naturschutzgebiet Hohesfenn in Belgien an der deutschen Grenze eingekreist sei. Die Verbraucherzentralen fordern eine stärkere Ausrichtung der staatlichen Kaufanreize für Elektroautos auf günstigere Wagen. Damit E-Mobilität für Menschen mit geringen und mittleren Einkommen erschwinglich werde, sollte die Förderung an den Fahrzeugpreis gekoppelt werden, sagte die Chefin des Bundesverbands Ramona Popp der dpa. Ein Zuschuss sollte laut Verband nur bis zu einem bestimmten Listenpreis gezahlt werden.
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4: Ich bin Leo Melchersmann. Am kommenden Samstag wird die Römerbrücke einer Bauwerksüberprüfung unterzogen und deshalb für den Auto- und Busverkehr gesperrt. Nach Angaben der Stadt dauert die Sperrung von 8 bis 20 Uhr. Für die Linie 81 gibt es eine Umleitung. Radfahrer und Fußgänger können die Brücke allerdings weiterhin nutzen.
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5: Heute wird das Wetter ein bisschen besser als gestern. Ein wenig mehr Sonne haben wir vor allem am Vormittag und auch am Nachmittag. Trotzdem sind so ein paar Wölkchen mit dabei. Die sind heute aber relativ harmlos. Da wird es keine großen Schauer geben. Ansonsten 24 Grad sind gemeldet. Das ist mild, würde ich sagen. Nehmt euch vielleicht noch ein kleines Jäckchen mit.
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5: Es ist gerade nicht viel los auf den Trierer Straßen. Ich wünsche euch also eine gute und sichere Fahrt.
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5: Es wird geknipst auf der A64 in Richtung Trier-Ehrang. Da fahrt ihr bitte 80. Ansonsten steht noch ein Blitzer in der Bruchhausenstraße. Da sind 50 erlaubt. Falls ihr noch einen entdecken solltet, wie immer, gerne melden.
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5: Hallöchen Trier, ich bin Vicky und ihr hört die Antenne um kurz nach 7. Ich wünsche euch einen tollen Tag.
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0: Fietz, Most, Cider, Sidra, Appleboy, der Apfelwein hat zahlreiche Namen. Egal, wo er getrunken wird, er macht gute Laune und vermittelt immer ein einzigartiges Heimatgefühl. Und genau das wird diesen Samstag wieder gefeiert, auf dem Trierer Fietzfest. Organisiert wird das von der Trierer Fietzbruderschaft. Axel Christmann ist Präsident des Vereins.
1: Die Fietzbruderschaft, die es jetzt seit 14 Jahren gibt, hat sich zum Ziel gesetzt, den Fietz, unser Nationalgetränk, bekannt zu machen, zu fördern und den Fietz zum immateriellen Kulturerbe auf der deutschen Liste machen konnten. Darüber hinaus haben wir auch ein Fietzbuch vor 6 Jahren wieder herausgegeben, das es auch noch im Handel gibt.
0: Eine echte Liebeserklärung an das beliebte Trierer Kultgetränk. Und auch das Fest soll ein Feiertag für alle Fietzfreunde sein.
1: Bei uns ist der Eintritt zum Fietzfest natürlich wie beim Altstadtfest oder jetzt hier bei in Zellhaven, ist das kostenlos. An den Ständen selbst bekommt man den Fietz aus Fietzporzen natürlich ausgeschenkt, für die man ein Pfand hinterlegt. Das bekommt man nachher zurück oder man nimmt diese Porzen mit nach Hause. Und wir haben auch den Herstellern erlaubt, andere Getränke darzubieten, die etwas mit Fietz zu tun haben. Fietzante, Fietz Perinia, Aperol Fietz, alle möglichen Sachen. Das Einzige, was nicht ausgeschenkt wird, wird hochprozentiges sein.
0: Beim Trierer Fietzfest verwandelt sich der Domfreihof also für einen Tag in einen Fietzgarten. Mit dem Besten, was regionale Hersteller aus einem Apfel machen können. Aber auch für gutes Essen und Musik ist gesorgt.
1: Wir haben neben den Getränkeständen, bei denen es natürlich auch nicht alkoholische Getränke gibt, es gibt die zum Fietz passenden Flieten. Und an einem anderen Stand gibt es Hotdogs, allerdings nicht nur fleischige Hotdogs, sondern auch vegane und vegetarische Hotdogs. Musikalisch haben wir auch einige Bands und Gruppen quer durch die Musikszene. Da kann man sich überraschen lassen. Anfangen wird das Fietzfest morgens um 11 Uhr. Da findet die Eröffnung statt und ab dann wird dann im Wechsel das Programm dann stattfinden.
0: Und natürlich darf auch die diesjährige Fietzports nicht fehlen. Die wurde wieder von einem regionalen Künstler für das Fest designt.
1: Dieses Jahr hat dieses Motiv unmittelbar was mit dem 40-jährigen Jubiläum des Weltkulturerbes zu tun. Darin vereinigen sich dann natürlich die beiden Worte des Motivs, die Porta Nigra und die Ports. Und jeder, der am Tag mit einem Voucher dann bei uns an unserem Stand auftrifft, kann dann seinen Fietzports erstehen.
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1: Wir werfen mal schnell einen Blick auf die Trierer Straßen. Es ist nichts los. Ich wünsche euch eine gute und sichere Fahrt.
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1: Mit Leo Melchersmann einen schönen Donnerstag zusammen. Vor dem Amtsgericht Trier startet am kommenden Montag ein Prozess wegen gewerbsmäßiger Untreue in 140 Fällen sowie einem Diebstahl. Laut Gericht wirft die Staatsanwaltschaft einem 45-jährigen Mann aus der Verbandsgemeinde Schweich vor, als Hausmeister seinen Arbeitgeber betrogen zu haben. Zwischen März 2021 und Dezember 2022 soll er bestellte Waren zurückgegeben und die Gutschriften behalten haben. Der Angeklagte ist nicht vorbestraft. Am kommenden Samstag wird die Römerbrücke einer Bauwerksüberprüfung unterzogen und ist deshalb für Autos und Busse gesperrt. Nach Angaben der Stadt dauert die Sperrung von 8 bis 20 Uhr. Für die Linie 81 gibt es eine Umleitung. Radfahrer und Fußgänger können die Brücke allerdings weiterhin nutzen. 2024 wurden Schäden im seitlichen Anbau festgestellt. Deshalb werden sowohl der Außen- als auch Innenraum der Römerbrücke jährlich einer Prüfung unterzogen. Im Rahmen einer besonderen Aktion bieten in ganz Rheinland-Pfalz Unternehmen ab Ende September Schulpraktika an. Das haben die IHKs Trier, Mainz, Koblenz und Ludwigshafen bekannt gegeben. Vom 21. September bis zum 30. Oktober können Schülerinnen und Schüler ab 14 Jahren jeweils für einen Tag in einem Betrieb mitarbeiten. Die Unternehmen entscheiden dabei selbst, an welchen Tagen sie mitmachen und welche Bereiche sie für Praktikanten öffnen. Die IHK-Arbeitsgemeinschaft Rheinland-Pfalz ruft die Betriebe zur Teilnahme auf. Zum Sport. In der ersten Runde des DFB-Pokals treffen am Samstag Eintracht Trier und RB Leipzig im Moselstadion aufeinander. Laut Pressemitteilung der SWT hat das aber auch Auswirkungen auf den Busverkehr. Ab Freitagabend 18 Uhr fahren die Linien 5 und 80 regulär zur Porta Nigra und werden anschließend umgeleitet. Die Fahrten in der Gegenrichtung starten an der Stadionersatzhaltestelle in der Zeughausstraße und setzen danach die gewohnte Route fort. Mehrere Haltestellen sind aufgehoben. Und das Beste kommt zum Schluss. Der Förderverein der Lesura Grundschule Lisa e.V. ist zum Publikumsliebling des Wettbewerbs Moselhelden 2026 gewählt worden. Laut Kreisverwaltung Bernkastel-Wittlich haben insgesamt 81 Vereine teilgenommen. Der Förderverein ist mit dem Projekt Kinder Wingert Goes Grundschule Lisa angetreten, bei dem Grundschulkinder den Weinbau an der Mosel ein Jahr lang begleiten. Sie nehmen am gesamten Herstellungsprozess teil, produzieren dadurch ihren eigenen Traubensaft und vermarkten ihn anschließend.
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2: Heute wird das Wetter ein bisschen besser als gestern. Ein wenig mehr Sonne haben wir vor allem am Vormittag und auch am Nachmittag. Trotzdem sind so ein paar Wölkchen mit dabei. Die sind heute aber relativ harmlos. Da wird es keine großen Schauer geben. Ansonsten 24 Grad sind gemeldet. Das ist mild, würde ich sagen. Nehmt euch vielleicht noch ein kleines Jäckchen mit.
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2: Momentan gibt es einen Stau von bis zu 15 Minuten in der Oleweger und Riesling-Weinstraße. Außerdem einen 5-Minuten-Stau in der Bitburger Straße in Richtung Kaiser-Wilhelm-Brücke. Ansonsten sehe ich jetzt gerade noch nichts. Ich wünsche euch also eine gute und sichere Fahrt.
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2: Es wird geknipst auf der A64 in Richtung Trier-Ehrang. Da fahrt ihr bitte 80. Ansonsten steht noch ein Blitzer in der Bruchhausenstraße. Da sind 50 erlaubt. Falls ihr noch einen entdecken solltet, wie immer, gerne melden.
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1: Hallöchen zu euch auf den Straßen. Es staut sich in der Oleviger- und Riesling-Weinstraße. Da braucht ihr bis zu 15 Minuten länger. Dann gibt's noch einen Stau von 5 Minuten in der Bitburger Straße in Richtung Kaiser-Wilhelm-Brücke. Ebenfalls 5 Minuten länger braucht ihr bei Erang auf der B53 und auch bei Schwaich auf der A1. Doch vielleicht so 2-3 Minütchen länger einplanen.
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1: Ich bin Diana Kramer. US-Präsident Donald Trump droht dem Iran mit einem beispiellosen Wirtschaftskrieg. Hintergrund sind die stockenden Verhandlungen mit Teheran. Auch Länder, die den Iran unterstützen, müssten mit gewaltigen wirtschaftlichen Konsequenzen rechnen, schrieb Trump auf seiner Plattform Truth Social.
2: Der Iran lässt sich nicht

0: in die Knie zwingen und Trump gehen langsam Druck und Drohungen aus. Nun verkündet er einen gewaltigen Wirtschaftskrieg, eine ökonomische Apokalypse für den Iran, eine verheerende Wirtschaftsoperation mit Maßnahmen historischen Ausmaßes. Vermutlich denkt er an eine Ausweitung der sowieso schon bestehenden Sanktionen und weitere drastische Wirtschaftsblockaden. Tina Eck, USA.
1: In der Nacht haben Unwetter in Teilen Deutschlands teils schwere Schäden angerichtet. Mindestens eine Person kam ums Leben, weitere wurden verletzt. Dutzende Gebäude wurden zum Teil zerstört. Im rheinland-pfälzischen Walldorf ist eine Frau von einem umgestürzten Baum getroffen und tödlich verletzt worden. Im Westerwaldkreis riss der Sturm ganze Wände aus Häusern. Betroffen waren neben Rheinland-Pfalz auch Hessen, Thüringen, Brandenburg und Bayern. Wegen der geringen Füllstände der deutschen Gasspeicher warnt der Verbraucherzentrale Bundesverband vor steigenden Preisen für Gaskunden. Die Einkaufspreise für Gas stiegen seit Beginn des Krieges im Nahen Osten deutlich, sagte Vorständin Ramona Popp der Rheinischen Post.
2: Die deutschen Füllstände, aber auch die europäischen, liegen deutlich unter dem Niveau des Vorjahres. Zuletzt lagen sie bei uns bei knapp über 50%. Vor einem Jahr lagen sie bei rund 67%. Für Privathaushalte kann das höhere Energiepreise im Winter bedeuten, so die Verbraucherzentrale. Gaskunden sollten jetzt prüfen, ob ihr Vertrag über den Winter hinaus eine Preisbindung vorsieht. Das schützt erstmal vor steigenden Preisen. Ansonsten Angebote vergleichen und den Anbieter wechseln. Tine Klimach, Redaktion.
1: Prinz Harry und seine Frau Meghan kehren offenbar nach Großbritannien zurück. Wie der Daily Telegraph und die Sun berichten, will das Paar noch in diesem Monat mit seinen Kindern aus Kalifornien ins Vereinigte Königreich zurückkehren. Offiziell bestätigt ist das aber noch nicht. 2020 hatten sich Harry und Meghan von ihren royalen Pflichten losgesagt und waren in die USA gezogen. Das Verhältnis zur Königsfamilie galt seither als zerrüttet.
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4: Ich bin Leo Melchersmann. Vor dem Amtsgericht Trier startet am kommenden Montag ein Prozess wegen gewerbsmäßiger Untreue in 140 Fällen sowie einem Diebstahl. Laut Gericht wirft die Staatsanwaltschaft einem 45-jährigen Mann aus der Verbandsgemeinde Schweich vor, als Hausmeister seinen Arbeitgeber betrogen zu haben. Zwischen März 2021 und Dezember 2022 soll er bestellte Waren zurückgegeben und die Gutschriften behalten haben. Der Angeklagte ist nicht vorbestraft.
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5: Heute wird das Wetter ein bisschen besser als gestern. Ein wenig mehr Sonne haben wir vor allem am Vormittag und auch am Nachmittag. Trotzdem sind so ein paar Wölkchen mit dabei. Die sind heute aber relativ harmlos. Da wird es keine großen Schauer geben. Ansonsten 24 Grad sind gemeldet. Das ist mild, würde ich sagen. Nehmt euch vielleicht noch ein kleines Jäckchen mit.
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5: Es staut sich auf der A1 bei Schweich, da braucht ihr bis zu 5 Minuten länger. Ebenso auf der B53 bei Erang, auf der A602 in Richtung Trier, in der Bitburger Straße in Richtung Kaiser-Wilhelm-Brücke sind es bis zu 10 Minuten, in der Oleviger- und Riesling-Weinstraße bis zu 15 und kleinere Staus haben wir im Avelatal, in der Saarstraße und ein bisschen in der Metzer-Allee. Ansonsten solltet ihr gut durchkommen.
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5: Es wird geknipst auf der B51 bei Konz in Richtung Trier. Fahrt hier bitte 70. Ansonsten auf der A64 in Richtung Trier-Erang, da sind 80 erlaubt. Und es steht auch noch einer in der 30er-Zone in der Bruchhausenstraße. Fahrt hier auch vorsichtig.
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5: Guten Morgen Trier, kurz nach 8 haben wir es jetzt. Ich bin Vicky, schön, dass ihr dabei seid. Für euch geht's gleich weiter mit Nico Santos on Topic, mit Would I Lie to You und den Beach Boys mit Wouldn't It Be Nice.
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0: Seit 6 Jahren gibt es in Trier den KUK e.V., den Kultur- und Kunstverein, der Kulturschaffenden und Künstlern aller Sparten eine Plattform bietet. Und genau die gibt es auch dieses Wochenende, denn da veranstaltet der Verein zum zweiten Mal das Planärmalen im Palastgarten. Monika Wender ist die Vorsitzende von KUK und verrät uns, was man überhaupt unter Planärmalen versteht.
1: Im 18., 19. Jahrhundert fing das ja überhaupt an. Man hatte ja kein Material, das man mitnehmen konnte, deswegen ging das nicht so gut draußen. Und dann haben die Leute aber das in Tuben gehabt und hatten noch Staffeleien und so. Und dann haben sie mitgekriegt, dass es was ganz anderes ist, wenn man draußen sitzt, die Eindrücke hat und direkt umsetzt. Da hören wir schon Eindrücke, Impressionisten. Das waren also die, die angefangen haben damit. Und das ist es eigentlich.
0: Dominique Breidenstein ist ebenfalls seit einem Jahr Mitglied im Verein und war letztes Jahr nur als Beobachterin dabei.
2: Das hat mich ganz begeistert, wie die Stimmung war. Die sehr entspannt in meinen Augen und mit ganz viel Freude haben die Menschen da in der Natur gesessen und ihr Motiv vor sich in ihrer Form eben abgebildet. Und das hat mich sehr beeindruckt.
0: Die Vorfreude ist also schon mal groß. Als Inspiration soll diesmal die Konstantin-Basilika dienen. Aber für wen ist das Event denn überhaupt was und was wird konkret gemalt?
1: Es kann sich jeder anmelden und jede. Es hat nichts damit zu tun, dass man jetzt ein ausgewiesener Künstler, Künstlerin ist, sondern wenn man einfach sagt, ich möchte das mal erleben, ich möchte das auch mal mitmachen, kann man das gerne machen. Es gibt Leute, die sitzen da, gucken sich was an und malen dann ohne auf ihr Blatt zu gucken, weil sie das sofort in die Hand geben. Das kann man auch machen.
0: Also der Kreativität sind schon mal keine Grenzen gesetzt. Anmelden könnt ihr euch kostenlos per E-Mail an planair@kuk-trier.de. Eure Utensilien bringt ihr dann am besten selbst mit. Abgesehen davon sind aber auch Zuschauer herzlich willkommen.
1: Wir freuen uns total über Leute, die uns über die Schulter gucken. Also nicht denken, oh, da darf ich nicht stören. Nein, nein, nein, nein, überhaupt nicht. Das gehört genau mit dazu. Also das
2: macht die Stimmung ja auch aus, wenn auch andere Menschen, auch Touristen dabei sind. Ich finde das immer so schön, wenn die dann sehen, wie lebhaft Trier sein kann oder ist und da einfach zugucken.
0: Los geht das Planärmalen am Samstag um 12 Uhr, Ende ist gegen 16 Uhr. Also kommt gern vorbei und seid kreativ.
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1: Die größten Staus in der Stadt sind mittlerweile rum, aber es gibt einen auf der B53 bei Erang, der dauert immer noch eine Viertelstunde. Dann auf der A1 bei Schwaig, hier auch 5 Minuten länger einplanen und sonst sieht's in der City ganz gut aus. Vielleicht so ein minimal Stop and Go in der Paulinstraße und auch in der Bitburger Straße in Richtung Kaiser-Wilhelm-Brücke.
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10: Ich würde gar nicht sagen, dass immer mehr Menschen ihre Fahrzeuge ausbauen. 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
1: Mit Leo Melchersmann einen schönen Donnerstag zusammen. Vor dem Amtsgericht Trier startet am kommenden Montag ein Prozess wegen gewerbsmäßiger Untreue in 140 Fällen sowie einem Diebstahl. Laut Gericht wirft die Staatsanwaltschaft einem 45-jährigen Mann aus der Verbandsgemeinde Schweich vor, als Hausmeister seinen Arbeitgeber betrogen zu haben. Zwischen März 2021 und Dezember 2022 soll er bestellte Waren zurückgegeben und die Gutschriften behalten haben. Der Angeklagte ist nicht vorbestraft. Am kommenden Samstag wird die Römerbrücke einer Bauwerksüberprüfung unterzogen und ist deshalb für Autos und Busse gesperrt. Nach Angaben der Stadt dauert die Sperrung von 8 bis 20 Uhr. Für die Linie 81 gibt es eine Umleitung. Radfahrer und Fußgänger können die Brücke allerdings weiterhin nutzen. 2024 wurden Schäden im seitlichen Anbau festgestellt. Deshalb werden sowohl der Außen- als auch Innenraum der Römerbrücke jährlich einer Prüfung unterzogen. Im Rahmen einer besonderen Aktion bieten in ganz Rheinland-Pfalz Unternehmen ab Ende September Schulpraktika an. Das haben die IHKs Trier, Mainz, Koblenz und Ludwigshafen bekannt gegeben. Vom 21. September bis zum 30. Oktober können Schülerinnen und Schüler ab 14 Jahren jeweils für einen Tag in einem Betrieb mitarbeiten. Die Unternehmen entscheiden dabei selbst, an welchen Tagen sie mitmachen und welche Bereiche sie für Praktikanten öffnen. Die IHK-Arbeitsgemeinschaft Rheinland-Pfalz ruft die Betriebe zur Teilnahme auf. Zum Sport. In der ersten Runde des DFB-Pokals treffen am Samstag Eintracht Trier und RB Leipzig im Moselstadion aufeinander. Laut Pressemitteilung der SWT hat das aber auch Auswirkungen auf den Busverkehr. Ab Freitagabend 18 Uhr fahren die Linien 5 und 80 regulär zur Porta Nigra und werden anschließend umgeleitet. Die Fahrten in der Gegenrichtung starten an der Stadionersatzhaltestelle in der Zeughausstraße und setzen danach die gewohnte Route fort. Mehrere Haltestellen sind aufgehoben. Und das Beste kommt zum Schluss. Der Förderverein der Lesura Grundschule Lisa e.V. ist zum Publikumsliebling des Wettbewerbs Moselhelden 2026 gewählt worden. Laut Kreisverwaltung Bernkastel-Wittlich haben insgesamt 81 Vereine teilgenommen. Der Förderverein ist mit dem Projekt Kinder Wingert Goes Grundschule Lisa angetreten, bei dem Grundschulkinder den Weinbau an der Mosel ein Jahr lang begleiten. Sie nehmen am gesamten Herstellungsprozess teil, produzieren dadurch ihren eigenen Traubensaft und vermarkten ihn anschließend.
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2: Heute wird das Wetter ein bisschen besser als gestern. Ein wenig mehr Sonne haben wir vor allem am Vormittag und auch am Nachmittag. Trotzdem sind so ein paar Wölkchen mit dabei. Die sind heute aber relativ harmlos. Da wird es keine großen Schauer geben. Ansonsten 24 Grad sind gemeldet. Das ist mild, würde ich sagen. Nehmt euch vielleicht noch ein kleines Jäckchen mit.
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2: Es staut sich auf der A1 bei Schweich, da braucht ihr bis zu 5 Minuten länger. Ebenso auf der B53 bei Erang, auf der A602 in Richtung Trier, in der Bitburger Straße in Richtung Kaiser-Wilhelm-Brücke sind es bis zu 10 Minuten, in der Oleviger- und Riesling-Weinstraße bis zu 15 und kleinere Staus haben wir im Avelatal, in der Saarstraße und ein bisschen in der Metzer Allee. Ansonsten solltet ihr gut durchkommen.
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2: Es wird geknipst auf der B51 bei Konz in Richtung Trier. Fahrt hier bitte 70. Ansonsten auf der A64 in Richtung Trier-Erang, da sind 80 erlaubt. Und es steht auch noch einer in der 30er-Zone in der Bruchhausenstraße. Fahrt hier auch vorsichtig.
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1: In der Stadt gibt es so ein bisschen Stop and Go an der Bitburger Straße in Richtung Kaiser-Wilhelm-Brücke und der Paulinstraße. Dann in Erang auf der B53, da braucht ihr so 5 Minuten länger. Und auch auf der A1 bei Schwaich staut es sich noch so ein bisschen, hier so 2-3 Minütchen länger einplanen.
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1: Ich bin Diana Kramer. Heftige Unwetter haben in Teilen Deutschlands in der Nacht schwere Schäden angerichtet. In Rheinland-Pfalz kam eine Frau durch einen umstürzenden Baum ums Leben, weitere Menschen wurden verletzt. Inzwischen ist auch bestätigt, dass es in Brandenburg einen Tornado gab.
2: Bisher war es noch eine Vermutung. Jetzt hat der Deutsche Wetterdienst bestätigt, es war ein Tornado, der durch Fürstenwalde in Brandenburg gezogen ist. Mehrere Videos, die in sozialen Medien verbreitet wurden, würden das belegen. Auch in einem Landkreis in Hessen steht die Vermutung im Raum, dass ein Tornado für die Verwüstung verantwortlich ist. Bestätigt ist das aber noch nicht. Das Unwetter hat deutschlandweit erhebliche Schäden hinterlassen. Neben abgedeckten Dächern und demolierten Autos wurden mehrere Häuser so stark getroffen, dass sie zurzeit unbewohnbar sind. Fiona Reinhardt, Nachrichtenredaktion.
1: Bundeskanzler Friedrich Merz verliert weiter an Rückhalt in der Bevölkerung. Im neuen ZDF-Politbarometer kommt er auf einer Skala von plus 5 bis minus 5 auf einen Wert von minus 1,9. Laut ZDF war ein persönlicher Negativrekord für Merz. SPD-Chef und Vizekanzler Lars Klingbeil liegt mit minus 0,6 auch weiter im Negativbereich. Angeführt wird die Liste von Verteidigungsminister Boris Pistorius mit einem Wert von 1,3. Schlusslicht der Top-10-Liste ist AfD-Chefin Alice Weidel mit minus 2,5. US-Präsident Donald Trump hat dem Iran mit einem beispiellosen Wirtschaftskrieg gedroht. Hintergrund sind nach seiner Aussage fehlende Erfolge bei den Verhandlungen mit Teheran. Jedes Land, das den Iran unterstütze, müsse ebenfalls mit gewaltigen wirtschaftlichen Konsequenzen rechnen, schrieb Trump auf seiner Plattform Truth Social. Aufatmen in Monschau. Die seit Sonntag geltende Evakuierung eines Ortsteils dort ist aufgehoben. Die rund 30 betroffenen Bewohner konnten am Abend zurück in ihre Häuser. Feuerwehrsprecher Philipp Krüger.
3: Die aktuelle Lage sieht so aus, dass wir in den Bereichen auf belgischer wie auf deutscher Seite durch unsere Messprotokolle keine Gefahrstoffe mehr nachweisen können und dadurch die Evakuierungsmaßnahme aufheben können.
1: Philipp Krüger von der Feuerwehr in Monschau. Am Abend meldeten Einsatzkräfte und Behörden, dass der Waldbrand im Naturschutzgebiet Hohes Venn in Belgien an der deutschen Grenze eingekreist sei.
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4: Ich bin Leo Melchersmann. Am kommenden Samstag wird die Römerbrücke einer Bauwerksüberprüfung unterzogen und deshalb für den Auto- und Busverkehr gesperrt. Nach Angaben der Stadt dauert die Sperrung von 8 bis 20 Uhr. Für die Linie 81 gibt es eine Umleitung. Radfahrer und Fußgänger können die Brücke allerdings weiterhin nutzen.
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5: Heute wird das Wetter ein bisschen besser als gestern. Ein wenig mehr Sonne haben wir vor allem am Vormittag und auch am Nachmittag. Trotzdem sind so ein paar Wölkchen mit dabei. Die sind heute aber relativ harmlos. Da wird es keine großen Schauer geben. Ansonsten 24 Grad sind gemeldet. Das ist mild, würde ich sagen. Nehmt euch vielleicht noch ein kleines Jäckchen mit.
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5: Es ist gerade nicht viel los auf den Trierer Straßen. Ich wünsche euch also eine gute und sichere Fahrt.
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5: Es wird geknipst auf der B51 bei Konz in Richtung Trier. Fahrt hier bitte 70. Ansonsten auf der A64 in Richtung Trier-Ehrang, da sind 80 erlaubt. Und es steht auch noch einer in der 30er-Zone in der Bruchhausenstraße. Fahrt hier auch vorsichtig.
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5: Hi Trier, ich bin Vicky. Ihr hört die Antenne um kurz nach 9. Für euch geht's jetzt weiter mit den besten Hits aller Zeiten. Alex Warren ist am Start mit Ordinary und auch Meghan Trainor mit All About That Bass. Ich wünsche euch einen tollen Donnerstag.
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0: Regenwetter in Trier bedeutet perfekte Bedingungen für ins Kino zu gehen. Und da wird's heute mal wieder gruselig. Insidious 6 Out of the Further startet auf der großen Leinwand. Meine Kollegin Dori ist ja bekanntlich ein riesen Horrorfan und hat deshalb heute wieder Infos für uns.
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2: Seit ihrer Geburt waren wir immer nur zu zweit.
3: Hi.
2: Wir waren glücklich. Schlaf schön. Bis bei mir diese Träume anfingen.
0: Gruselige Träume und Visionen. Der Klassiker schlechthin für den Start eines guten Horrorfilms. Schon bald wird klar, es steckt wesentlich mehr hinter Gemmas Schlafproblemen.
4: Das sind keine Träume, Gemma. Du hast eine seltene Gabe. Die Fähigkeit, dich frei zu bewegen. Zwischen der hiesigen und der nächsten Welt.
0: Und diese Welt sieht leider alles andere als rosig aus. Gruselige Horrorgestalten und bösartige Kreaturen verfolgen Gemma fortan in ihren Träumen. Und dummerweise nicht nur da.
4: Du kannst doch etwas bisher Unmögliches. Dämonen in die Menschenwelt zurückbringen. Für immer.
2: Und was, wenn ich die Kontrolle verliere?
0: Spoiler, natürlich verliert sie die Kontrolle. Und mit jedem weiteren Traum, jeder Reise in die Anderswelt, wächst die Gefahr. Denn ihre Gabe bleibt den finsteren Mächten der Zwischenwelt natürlich nicht verborgen. Schon bald werden dämonische Wesen auf sie aufmerksam und versuchen, ihre Kräfte für ihre eigenen dunklen Zwecke zu missbrauchen. Der sechste Teil der Insidious-Reihe bietet wieder einen übernatürlichen Horrortrip mit düsteren Kreaturen, jeder Menge Gänsehaut und der Frage, was würdest du tun, wenn du selbst die Tür zum Bösen öffnen könntest? Das gilt es herauszufinden. Zum Beispiel heute Abend im Cinemax Trier um 17 Uhr oder um 20.15 Uhr. Viel Spaß!
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1: Mit Leo Melchersmann einen schönen Donnerstag zusammen. Vor dem Amtsgericht Trier startet am kommenden Montag ein Prozess wegen gewerbsmäßiger Untreue in 140 Fällen sowie einem Diebstahl. Laut Gericht wirft die Staatsanwaltschaft einem 45-jährigen Mann aus der Verbandsgemeinde Schweich vor, als Hausmeister seinen Arbeitgeber betrogen zu haben. Zwischen März 2021 und Dezember 2022 soll er bestellte Waren zurückgegeben und die Gutschriften behalten haben. Der Angeklagte ist nicht vorbestraft. Am kommenden Samstag wird die Römerbrücke einer Bauwerksüberprüfung unterzogen und ist deshalb für Autos und Busse gesperrt. Nach Angaben der Stadt dauert die Sperrung von 8 bis 20 Uhr. Für die Linie 81 gibt es eine Umleitung. Radfahrer und Fußgänger können die Brücke allerdings weiterhin nutzen. 2024 wurden Schäden im seitlichen Anbau festgestellt. Deshalb werden sowohl der Außen- als auch Innenraum der Römerbrücke jährlich einer Prüfung unterzogen. Im Rahmen einer besonderen Aktion bieten in ganz Rheinland-Pfalz Unternehmen ab Ende September Schulpraktika an. Das haben die IHKs Trier, Mainz, Koblenz und Ludwigshafen bekannt gegeben. Vom 21. September bis zum 30. Oktober können Schülerinnen und Schüler ab 14 Jahren jeweils für einen Tag in einem Betrieb mitarbeiten. Die Unternehmen entscheiden dabei selbst, an welchen Tagen sie mitmachen und welche Bereiche sie für Praktikanten öffnen. Die IHK-Arbeitsgemeinschaft Rheinland-Pfalz ruft die Betriebe zur Teilnahme auf. Zum Sport. In der ersten Runde des DFB-Pokals treffen am Samstag Eintracht Trier und RB Leipzig im Moselstadion aufeinander. Laut Pressemitteilung der SWT hat das aber auch Auswirkungen auf den Busverkehr. Ab Freitagabend 18 Uhr fahren die Linien 5 und 80 regulär zur Porta Nigra und werden anschließend umgeleitet. Die Fahrten in der Gegenrichtung starten an der Stadionersatzhaltestelle in der Zeughausstraße und setzen danach die gewohnte Route fort. Mehrere Haltestellen sind aufgehoben. Und das Beste kommt zum Schluss. Der Förderverein der Lesura Grundschule Lisa e.V. ist zum Publikumsliebling des Wettbewerbs Moselhelden 2026 gewählt worden. Laut Kreisverwaltung Bernkastel-Wittlich haben insgesamt 81 Vereine teilgenommen. Der Förderverein ist mit dem Projekt Kinder Wingert Goes Grundschule Lisa angetreten, bei dem Grundschulkinder den Weinbau an der Mosel ein Jahr lang begleiten. Sie nehmen am gesamten Herstellungsprozess teil, produzieren dadurch ihren eigenen Traubensaft und vermarkten ihn anschließend.
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2: Heute wird das Wetter ein bisschen besser als gestern. Ein wenig mehr Sonne haben wir vor allem am Vormittag und auch am Nachmittag. Trotzdem sind so ein paar Wölkchen mit dabei. Die sind heute aber relativ harmlos, da wird es keine großen Schauer geben. Ansonsten 24 Grad sind gemeldet. Das ist mild, würde ich sagen. Nehmt euch vielleicht noch ein kleines Jäckchen mit.
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2: Es ist gerade nicht viel los auf den Trierer Straßen. Ich wünsche euch also eine gute und sichere Fahrt.
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2: Es wird geknipst auf der B51 bei Konz in Richtung Trier. Fahrt hier bitte 70. Ansonsten auf der A64 in Richtung Trier-Ehrang, da sind 80 erlaubt. Und es steht auch noch einer in der 30er-Zone in der Bruchhausenstraße. Fahrt hier auch vorsichtig.
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2: Heute ist der kleine Felix bei uns in Trier geboren. Dein Name stammt aus dem Lateinischen und bedeutet so viel wie der Glückliche. Der deutsche Komiker und ZDF-Journalist Lutz van der Horst begeistert uns ebenfalls mit jeder Menge glückliche Momente. Auch er hat heute Geburtstag und wird 51 Jahre alt. Wir wünschen euch beiden einen wunderschönen Tag.
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1: Ich bin Diana Kramer. Wegen der geringen Füllstände der deutschen Gasspeicher warnt der Verbraucherzentrale Bundesverband vor steigenden Preisen für Gaskunden. Die Einkaufspreise für Gas seien seit Beginn des Krieges im Nahen Osten deutlich gestiegen, sagte Vorständin Ramona Popp der Rheinischen Post.
2: Die deutschen Füllstände, aber auch die europäischen, liegen deutlich unter dem Niveau des Vorjahres. Zuletzt lagen sie bei uns bei knapp über 50%. Vor einem Jahr lagen sie bei rund 67%. Für Privathaushalte kann das höhere Energiepreise im Winter bedeuten, so die Verbraucherzentrale. Gaskunden sollten jetzt prüfen, ob ihr Vertrag über den Winter hinaus eine Preisbindung vorsieht. Das schützt erstmal vor steigenden Preisen. Ansonsten Angebote vergleichen und den Anbieter wechseln. Tine Klimach, Nachrichtenredaktion.
1: In der vergangenen Nacht haben Unwetter in Teilen Deutschlands schwere Schäden angerichtet. Mindestens eine Person

0: Person kam ums Leben, weitere wurden verletzt. Dutzende Gebäude wurden zum Teil zerstört. Im rheinland-pfälzischen Walldorf ist eine Frau von einem umstürzenden Baum getroffen und dabei tödlich verletzt worden. Im Westerwaldkreis riss der Sturm ganze Wände aus Häusern. Betroffen waren neben Rheinland-Pfalz auch Hessen, Thüringen und Bayern. In Südbrandenburg gab es Schäden durch einen Tornado. US-Präsident Donald Trump droht dem Iran mit einem beispiellosen Wirtschaftskrieg. Hintergrund sind die stockenden Verhandlungen mit Teheran. Auch Länder, die den Iran unterstützen, müssten mit gewaltigen wirtschaftlichen Konsequenzen rechnen, schrieb Trump auf seiner Plattform Truth Social.
1: Der Iran lässt sich nicht in die Knie zwingen und Trump gehen langsam Druck und Drohungen aus. Nun verkündet er eine ökonomische Apokalypse für den Iran. Eine verheerende Wirtschaftsoperation mit Maßnahmen historischen Ausmaßes. Vermutlich denkt er an eine Ausweitung der sowieso schon bestehenden Sanktionen und weitere drastische Wirtschaftsblockaden. Alle Verbündeten der USA müssten mitspielen, fordert Trump, sonst drohten auch ihnen gewaltige wirtschaftliche Konsequenzen. Tina Eck, USA.
0: Der Lotto-Jackpot mit der Maximalhöhe von 50 Millionen Euro ist zum zweiten Mal in Folge geknackt worden. Wie Lotto Bremen mitteilte, gehen jeweils 16,6 Millionen Euro einmal nach Hessen und zweimal nach Niedersachsen. Erst am Wochenende hatte ein Einzeltipper aus Thüringen 50 Millionen Euro im Lotto gewonnen.
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3: Ich bin Leo Melchersmann. Vor dem Amtsgericht Trier startet am kommenden Montag ein Prozess wegen gewerbsmäßiger Untreue in 140 Fällen sowie einem Diebstahl. Laut Gericht wirft die Staatsanwaltschaft einem 45-jährigen Mann aus der Verbandsgemeinde Schweich vor, als Hausmeister seinen Arbeitgeber betrogen zu haben. Zwischen März 2021 und Dezember 2022 soll er bestellte Waren zurückgegeben und die Gutschriften behalten haben. Der Angeklagte ist nicht vorbestraft.
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4: Heute bekommen wir bis zu 25 Grad hier bei uns in Trier. Die Sonne, die zeigt sich auch mal bei einem Mix aus Sonne und Wolken. Es bleibt heute aber erstmal trocken. Heute Nacht kühlt es dann runter, 13 bis 17 Grad sind es dann nur noch und morgen kriegen wir dann auch nur noch 23 Grad. Den Tag über bleibt es dann auch eher trocken, gegen Abend können dann vereinzelt ein paar Gewitter auftreten.
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4: Gute Nachrichten von den Straßen, es ist gerade alles frei. Kommt gut und sicher an euer Ziel.
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4: B51 bei Konz, da ist 70. Dann gucken wir mal weiter in die Innenstadt. An der alten Synagoge bitte nicht schneller als 30 und auf der Bruchhausenstraße bitte ebenfalls nicht schneller als 30. A64, Trierweiler in Richtung Trier, da steht immer noch der Blitzeranhänger, bitte nicht schneller als 80. Dann auf der A1 bei Riebenich, da steht der Abstandsmesser und auf der B51 in Höhe Flugplatz Bitburg in Richtung Bitburg, da ist 100 erlaubt. Wenn ihr noch was gesehen habt, dann gebt mir das doch gerne durch über die 0651 462 884 und die Null.
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4: Es ist kurz nach 10 an diesem Donnerstag. Ich bin Leonie, schön, dass ihr dabei seid. Und ich würde sagen, ich mache gar nicht lang drumrum. Ich übergebe direkt das Mikrofon an die Queen of Pop, Whitney Houston mit How Will I Know?

0: Rund 1000 Kinder und Jugendliche, die kommen nächstes Jahr in Trier zusammen, um zu musizieren. Unsere Stadt ist vom 17. bis 20. Juni 2027 Gastgeber der 23. Bundesbegegnung Schulen musizieren. Eva Kieser ist die Bundesbeauftragte und erzählt uns mehr über das Großevent.
1: Das ist ein Festival, wo Schulensembles miteinander musizieren. Aus allen Bundesländern ein Ensemble, die treffen sich alle 2 Jahre in einem anderen Bundesland, in einer anderen Stadt. Ziel der Bundesbegegnung ist, dass Schulen sich begegnen, Menschen sich begegnen, Schülerinnen und Schüler sich begegnen. Wir wollen Gastfamilien haben in Trier, die die Schüler aufnehmen, sodass wir eine maximale Anzahl an Begegnungen haben können. Das ist unser Fokus.
0: Insgesamt 17 deutsche Schulensembles aus verschiedenen Bundesländern kommen zur Bundesbegegnung nach Trier und das jetzt schon zum 3. Mal. Für Kulturdezernent Markus Nöhl ein weiteres Zeichen, dass Trier eine Musikstadt ist.
2: Ja, der eine oder andere hat es vielleicht schon gehört, aber das SZ-Institut und die GEMA haben wie in diesem Jahr eine Studie rausgebracht und Trier ist da auf Platz 10 bundesweit als musikreichste Stadt und Platz 1 von ganz Rheinland-Pfalz. Die haben das nach den öffentlichen Auftritten, nach der Vielfalt der Programme und auch der Zuschauergrößen gemessen und das zeigt, dass Trier nicht nur Welterbe hat, worauf wir total stolz sind. Wir haben auch eine total aktive Kunst- und Kulturszene, die in unserer Stadt höchst aktiv ist.
0: Auch Bildungsminister Michael Grabes ist mit der Wahl des Austragungsortes sehr zufrieden.
3: Trier ist eine Stadt, die auch eine große Tradition hat in der Willkommenskultur. Nach dem Fall der Mauer, wo Trierer Familien die Familien aus Weimar, aus der Partnerstadt eingeladen haben und beherbergt haben. Und diese Tradition sehen wir auch unter anderem in den internationalen Schülerbegegnungen. Da ist Trier immer ein wunderbarer Bezugspunkt gewesen. Und jetzt bei Schulen musizieren, wo ja die Schülerinnen und Schüler aus den 16 Bundesländern in Trierer Gastfamilien untergebracht werden sollen.
0: Ja, da können wir uns ja wirklich auf dieses Event freuen, die Bundesbegegnung Schulen musizieren vom 17. bis 20. Juni 2027 hier bei uns in Trier.
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1: Mit Leo Melchersmann einen schönen Donnerstag zusammen. Vor dem Amtsgericht Trier startet am kommenden Montag ein Prozess wegen gewerbsmäßiger Untreue in 140 Fällen sowie einem Diebstahl. Laut Gericht wirft die Staatsanwaltschaft einem 45-jährigen Mann aus der Verbandsgemeinde Schweich vor, als Hausmeister seinen Arbeitgeber betrogen zu haben. Zwischen März 2021 und Dezember 2022 soll er bestellte Waren zurückgegeben und die Gutschriften behalten haben. Der Angeklagte ist nicht vorbestraft. Am kommenden Samstag wird die Römerbrücke einer Bauwerksüberprüfung unterzogen und ist deshalb für Autos und Busse gesperrt. Nach Angaben der Stadt dauert die Sperrung von 8 bis 20 Uhr. Für die Linie 81 gibt es eine Umleitung. Radfahrer und Fußgänger können die Brücke allerdings weiterhin nutzen. 2024 wurden Schäden im seitlichen Anbau festgestellt. Deshalb werden sowohl der Außen- als auch Innenraum der Römerbrücke jährlich einer Prüfung unterzogen. Im Rahmen einer besonderen Aktion bieten in ganz Rheinland-Pfalz Unternehmen ab Ende September Schulpraktika an. Das haben die IHKs Trier, Mainz, Koblenz und Ludwigshafen bekannt gegeben. Vom 21. September bis zum 30. Oktober können Schülerinnen und Schüler ab 14 Jahren jeweils für einen Tag in einem Betrieb mitarbeiten. Die Unternehmen entscheiden dabei selbst, an welchen Tagen sie mitmachen und welche Bereiche sie für Praktikanten öffnen. Die IHK-Arbeitsgemeinschaft Rheinland-Pfalz ruft die Betriebe zur Teilnahme auf. Zum Sport. In der ersten Runde des DFB-Pokals treffen am Samstag Eintracht Trier und RB Leipzig im Moselstadion aufeinander. Laut Pressemitteilung der SWT hat das aber auch Auswirkungen auf den Busverkehr. Ab Freitagabend 18 Uhr fahren die Linien 5 und 80 regulär zur Porta Nigra und werden anschließend umgeleitet. Die Fahrten in der Gegenrichtung starten an der Stadionersatzhaltestelle in der Zeughausstraße und setzen danach die gewohnte Route fort. Mehrere Haltestellen sind aufgehoben. Und das Beste kommt zum Schluss. Der Förderverein der Lesura Grundschule Lisa e.V. ist zum Publikumsliebling des Wettbewerbs Moselhelden 2026 gewählt worden. Laut Kreisverwaltung Bernkastel-Wittlich haben insgesamt 81 Vereine teilgenommen. Der Förderverein ist mit dem Projekt Kinder Wingert Goes Grundschule Lisa angetreten, bei dem Grundschulkinder den Weinbau an der Mosel ein Jahr lang begleiten. Sie nehmen am gesamten Herstellungsprozess teil, produzieren dadurch ihren eigenen Traubensaft und vermarkten ihn anschließend.
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2: Heute bekommen wir bis zu 25 Grad hier bei uns in Trier. Die Sonne, die zeigt sich auch mal bei einem Mix aus Sonne und Wolken. Es bleibt heute aber erstmal trocken. Heute Nacht kühlt es dann runter, 13 bis 17 Grad sind es dann nur noch und morgen kriegen wir dann auch nur noch 23 Grad. Den Tag über bleibt es dann auch eher trocken, gegen Abend können dann vereinzelt ein paar Gewitter auftreten.
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2: Gute Nachrichten von den Straßen, es ist gerade alles frei. Kommt gut und sicher an euer Ziel.
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2: B51 bei Konz, da ist 70. Dann gucken wir mal weiter in die Innenstadt. An der Alten Synagoge bitte nicht schneller als 30 und auf der Bruchhausenstraße bitte ebenfalls nicht schneller als 30. A64, Trierweiler in Richtung Trier, da steht immer noch der Blitzeranhänger, bitte nicht schneller als 80. Dann auf der A1 bei Riebenich, da steht der Abstandsmesser und auf der B51 in Höhe Flugplatz Bitburg in Richtung Bitburg, da ist 100 erlaubt. Wenn ihr noch was gesehen habt, dann gebt mir das doch gerne durch über die 0651 462 884 und die 0.
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4: Letzte Woche konstante Rekordjagd am deutschen Aktienmarkt. Diese Woche quält sich der DAX mehr so dahin und legt peu à peu den Rückwärtsgang ein. Am Vormittag hat der DAX vorerst 0,3% auf 26.010 Punkte eingebüßt. Außerdem gibt es seitens der US-Notenbank FED Signale, dass womöglich bald eine Zinsanhebung in den USA bevorsteht, was die Anleger natürlich verunsichert. Hier haben Brenntag, BASF und Merck deutlicher eingebüßt. Die Gewinner im DAX heißen bisher Continental, Quirgen und BMW. Der Euro hat sich schon gestern Nachmittag verteuert. Er liegt jetzt bei einem Dollar 16,90. Aus Frankfurt, Klaus Bente.
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1: Ich bin Diana Kramer. Grünen-Fraktionschefin Katharina Dröge hat Bundeskanzler Friedrich Merz Schweigen und Untätigkeit in der Klimakrise vorgeworfen. Brutale Hitze, tausende Tote und der Kanzler schweige. Dazu brennende Wälder und der Kanzler informiere sich und tue ansonsten nichts, sagte Dröge im Frühstart bei NTV.
2: Friedrich Merz scheint ja zu hoffen, dass, wenn er im Urlaub ist und niemand ihn sieht, auch niemand auf die Idee kommt, dass er vielleicht zuständig sein könnte, die Folgen der Klimakrise zu bekämpfen. Und das ist aber nicht der Fall. Die Menschen warten gerade darauf, dass ein Kanzler handelt.
1: Die Vorsitzende der Grünen-Fraktion Katharina Dröge. In Deutschland sind laut Schätzungen des Robert-Koch-Instituts in diesem Jahr rund 14.000 Menschen im Zusammenhang mit Hitze gestorben. Das entspricht fast 17 Sterbefällen pro 100.000 Einwohner, geht aus einem aktuellen RKI-Bericht hervor, der den Zeitraum von Anfang April bis 9. August betrachtet. Damit sind in diesem Jahr bisher deutlich mehr

0: Menschen infolge von Hitze gestorben als sonst in ganzen Jahren. Wegen der geringen Füllstände der Gasspeicher warnt der Verbraucherzentrale Bundesverband vor steigenden Preisen für Gaskunden. Vorständin Ramona Popp sagte, niedrige Speicherstände könnten die angespannte Lage auf den Energiemärkten im kommenden Winter weiter verschärfen.
1: Der früher wichtigste Gaslieferant Russland ist schon mit Beginn des Ukraine-Kriegs weggebrochen und der Iran-Krieg sorgt für weitere Knappheit. Die Transporte kommen kaum durch die Straße von Hormuz und das treibt die Preise in die Höhe. Normalerweise kaufen die Händler im Sommer ein, um das Gas in der Heizperiode zu verkaufen, aber aktuell sind die Speicher nur halb voll. Im November müssten sie nach gesetzlichen Vorgaben zu 80% gefüllt sein. Für eine sichere Versorgung im Winter sieht das Wirtschaftsministerium die Händler in der Pflicht und verwies auf weitere Lieferanten wie Norwegen, Frankreich oder Belgien. Ursula Winkler, Nachrichtenredaktion.
0: China hat im ersten Halbjahr 2026 seine Position als wichtigster Handelspartner Deutschlands behauptet. Das Volumen aus Importen und Exporten im Geschäft mit der Volksrepublik summierte sich von Januar bis Juni laut Statistischem Bundesamt auf 125,5 Milliarden Euro. China war 2024 als wichtigster deutscher Handelspartner von den USA verdrängt worden, holte sich im vergangenen Jahr aber den Spitzenplatz zurück.
2: Und jetzt noch mehr Informationen aus unserer Region.
3: Ich bin Leo Melchersmann. Am kommenden Samstag wird die Römerbrücke einer Bauwerksüberprüfung unterzogen und deshalb für den Auto- und Busverkehr gesperrt. Nach Angaben der Stadt dauert die Sperrung von 8 bis 20 Uhr. Für die Linie 81 gibt es eine Umleitung. Radfahrer und Fußgänger können die Brücke allerdings weiterhin nutzen.
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4: Heute bekommen wir bis zu 25 Grad hier bei uns in Trier. Die Sonne, die zeigt sich auch mal bei einem Mix aus Sonne und Wolken. Es bleibt heute aber erstmal trocken. Heute Nacht kühlt es dann runter. 13 bis 17 Grad sind es dann nur noch. Und morgen kriegen wir dann auch nur noch 23 Grad. Den Tag über bleibt es dann auch eher trocken. Gegen Abend können dann vereinzelt ein paar Gewitter auftreten.
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4: Gute Nachrichten von den Straßen, es ist gerade alles frei. Kommt gut und sicher an euer Ziel.
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4: B51 bei Konz, da ist 70. Dann gucken wir mal weiter in die Innenstadt. An der Alten Synagoge bitte nicht schneller als 30 und auf der Bruchhausenstraße bitte ebenfalls nicht schneller als 30. A64, Trierweiler in Richtung Trier, da steht immer noch der Blitzeranhänger, bitte nicht schneller als 80. Dann auf der A1 bei Riebenich, da steht der Abstandsmesser und auf der B51 in Höhe Flugplatz Bitburg in Richtung Bitburg, da ist 100 erlaubt. Wenn ihr noch was gesehen habt, dann gebt mir das doch gerne durch über die 0651 462 884 und die 0.
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4: Hallöchen, ich bin Leonie. Schön, dass ihr dabei seid. Es ist kurz nach 11. 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

0: Fietzmus, Cider, Citra, Ebbelwoi. Der Apfelwein, der hat ja zahlreiche Namen. Egal, wo er getrunken wird, er macht gute Laune und vermittelt immer ein einzigartiges Heimatgefühl. Und genau das wird diesen Samstag wieder gefeiert, auf dem Trierer Viezfest. Organisiert wird das von der Trierer Viezbruderschaft. Axel Christmann ist Präsident des Vereins.
1: Die Viezbruderschaft, die es jetzt seit 14 Jahren gibt, hat sich zum Ziel gesetzt, den Viez, unser Nationalgetränk, bekannt zu machen, zu fördern und den Viez zum immateriellen Kulturerbe auf der deutschen Liste machen konnten. Darüber hinaus haben wir auch ein Viezbuch vor 6 Jahren wieder herausgegeben, das es auch noch im Handel gibt.
0: Eine echte Liebeserklärung an das beliebte Trierer Kultgetränk. Und auch das Fest soll ein Feiertag für alle Viezfreunde sein.
1: Bei uns ist der Eintritt zum Viezfest natürlich wie beim Altstadtfest oder jetzt hier bei in Zellhaven, ist das kostenlos. An den Ständen selbst bekommt man den Viez aus Viezporzen natürlich ausgeschenkt, für die man ein Pfand hinterlegt. Das bekommt man nachher zurück oder man nimmt diese Porzen mit nach Hause. Und wir haben auch den Herstellern erlaubt, andere Getränke darzubieten, die etwas mit Viez zu tun haben. Viezante, Viez Pirinia, Aperol Viez, alle möglichen Sachen. Das Einzige, was nicht ausgeschenkt wird, wird hochprozentiges sein.
0: Beim Trierer Viezfest, da verwandelt sich der Domfreihof also für einen Tag in einen Viezgarten. Mit dem Besten, was regionale Viezhersteller aus einem Apfel machen können. Aber auch für Essen und Musik ist gesorgt.
1: Wir haben neben den Getränkeständen, bei denen es natürlich auch nicht-alkoholische Getränke gibt, es gibt die zum Viez passenden Fliegen. Und an einem anderen Stand gibt es Hot Dogs, allerdings nicht nur fleischige Hot Dogs, sondern auch vegane und vegetarische Hot Dogs. Musikalisch haben wir auch einige Bands und Gruppen quer durch die Musikszene. Da kann man sich überraschen lassen. Anfangen wird das Viezfest morgens um 11 Uhr. Da findet die Eröffnung statt und ab dann wird dann im Wechsel das Programm dann stattfinden.
0: Und natürlich darf auch die diesjährige Viezports nicht fehlen. Die wurde wieder von einem regionalen Künstler für das Fest designt.
1: Dieses Jahr hat dieses Motiv unmittelbar was mit dem 40-jährigen Jubiläum des Weltkulturerbes zu tun. Darin vereinigen sich dann natürlich die beiden Worte des Motivs, die Porta Nigra und die Ports. Und jeder, der am Tag mit einem Voucher dann bei uns an unserem Stand auftrifft, kann dann seinen Viezports erstehen.
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1: Mit Leo Melchersmann einen schönen Donnerstag zusammen. Vor dem Amtsgericht Trier startet am kommenden Montag ein Prozess wegen gewerbsmäßiger Untreue in 140 Fällen sowie einem Diebstahl. Laut Gericht wirft die Staatsanwaltschaft einem 45-jährigen Mann aus der Verbandsgemeinde Schweich vor, als Hausmeister seinen Arbeitgeber betrogen zu haben. Zwischen März 2021 und Dezember 2022 soll er bestellte Waren zurückgegeben und die Gutschriften behalten haben. Der Angeklagte ist nicht vorbestraft. Am kommenden Samstag wird die Römerbrücke einer Bauwerksüberprüfung unterzogen und ist deshalb für Autos und Busse gesperrt. Nach Angaben der Stadt dauert die Sperrung von 8 bis 20 Uhr. Für die Linie 81 gibt es eine Umleitung. Radfahrer und Fußgänger können die Brücke allerdings weiterhin nutzen. 2024 wurden Schäden im seitlichen Anbau festgestellt. Deshalb werden sowohl der Außen- als auch Innenraum der Römerbrücke jährlich einer Prüfung unterzogen. Im Rahmen einer besonderen Aktion bieten in ganz Rheinland-Pfalz Unternehmen ab Ende September Schulpraktika an. Das haben die IHKs Trier, Mainz, Koblenz und Ludwigshafen bekannt gegeben. Vom 21. September bis zum 30. Oktober können Schülerinnen und Schüler ab 14 Jahren jeweils für einen Tag in einem Betrieb mitarbeiten. Die Unternehmen entscheiden dabei selbst, an welchen Tagen sie mitmachen und welche Bereiche sie für Praktikanten öffnen. Die IHK-Arbeitsgemeinschaft Rheinland-Pfalz ruft die Betriebe zur Teilnahme auf. Zum Sport. In der ersten Runde des DFB-Pokals treffen am Samstag Eintracht Trier und RB Leipzig im Moselstadion aufeinander. Laut Pressemitteilung der SWT hat das aber auch Auswirkungen auf den Busverkehr. Ab Freitagabend 18 Uhr fahren die Linien 5 und 80 regulär zur Porta Nigra und werden anschließend umgeleitet. Die Fahrten in der Gegenrichtung starten an der Stadionersatzhaltestelle in der Zeughausstraße und setzen danach die gewohnte Route fort. Mehrere Haltestellen sind aufgehoben. Und das Beste kommt zum Schluss. Der Förderverein der Lesura Grundschule Lisa e.V. ist zum Publikumsliebling des Wettbewerbs Moselhelden 2026 gewählt worden. Laut Kreisverwaltung Bernkastel-Wittlich haben insgesamt 81 Vereine teilgenommen. Der Förderverein ist mit dem Projekt Kinder Wingert Goes Grundschule Lisa angetreten, bei dem Grundschulkinder den Weinbau an der Mosel ein Jahr lang begleiten. Sie nehmen am gesamten Herstellungsprozess teil, produzieren dadurch ihren eigenen Traubensaft und vermarkten ihn anschließend.
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2: Heute bekommen wir bis zu 25 Grad hier bei uns in Trier. Die Sonne, die zeigt sich auch bei einem Mix aus Sonne und Wolken. Es bleibt heute aber erstmal trocken. Heute Nacht kühlt es dann runter, 13 bis 17 Grad sind es dann nur noch und morgen kriegen wir dann auch nur noch 23 Grad. Den Tag über bleibt es dann auch eher trocken, gegen Abend können dann vereinzelt ein paar Gewitter auftreten.
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2: Gute Nachrichten von den Straßen, es ist gerade alles frei. Kommt gut und sicher an euer Ziel.
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2: B51 bei Konz, da ist 70. Dann gucken wir mal weiter in die Innenstadt. An der alten Synagoge bitte nicht schneller als 30 und auf der Bruchhausenstraße bitte ebenfalls nicht schneller als 30. A64 Trierweiler in Richtung Trier, da steht immer noch der Blitzeranhänger, bitte nicht schneller als 80. Dann auf der A1 bei Riebenich, da steht der Abstandsmesser und auf der B51 in Höhe Flugplatz Bitburg in Richtung Bitburg, da ist 100 erlaubt. Wenn ihr noch was gesehen habt, dann gebt mir das doch gerne durch über die 0651 462 884 und die Null.
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1: 20. August 2010. Hertz steigen mit Wonderful Life in die Charts ein. 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Im Song geht es um einen Mann, der Selbstmord begehen will, erzählt Sänger Theo Hutchcraft. Dieser Mann steht auf einer Brücke, bereit, um zu springen. Doch da kommt plötzlich eine Frau vorbei, die ihn davon abbringen will. Die beiden sehen sich und es ist Liebe auf den ersten Blick. Man bekommt durch den Song eine kurze Momentaufnahme aus dem Leben einer fiktiven Person, sagt Hutchcraft. Wie die Geschichte allerdings ausgeht, das weiß man nicht. Er wird in einem Interview gefragt, ob der Song auf eigene Erfahrung beruht. So eine Geschichte hat er persönlich aber nie erlebt. Allerdings entsteht der Song in einer Zeit, in der er sich selbst gewünscht hätte, von jemandem gerettet zu werden. Er bekommt zu dem Zeitpunkt nämlich Sozialhilfe und hat ein Leben ohne Struktur. Das alles ändert sich aber zum Glück mit dem musikalischen Erfolg. Wonderful Life ist ein fantastischer Song und geht durch die Decke. Er erreicht Platz 2 der deutschen Singlecharts. Er bleibt insgesamt 42 Wochen, also mehr als 9 Monate gelistet.

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1: 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Mehr von meiner Kollegin Sophia Benz.
2: Ein Baby, das im Sommer geboren wird, ist im Herbst oder Winter noch sehr klein und anfällig für Atemwegsinfektionen. Genau in dieser Zeit beginnt typischerweise die RSV-Saison, in der das Risiko einer Infektion mit diesem Virus hoch ist. Dr. Anna-Katharina von Schnurbein, Fachärztin für Frauenheilkunde und Geburtshilfe.
3: Für Erwachsene ist eine Infektion mit dem RSV-Virus meist eine harmlose Erkältung. In den ersten 6 Monaten eines Säuglings kann aber eine Infektion deutlich ernster oder sogar lebensbedrohlich verlaufen. Ihre Atemwege sind noch sehr klein und ihr Immunsystem muss sich erst noch entwickeln.
2: Hat sich der Säugling infiziert, ist eine Behandlung schwierig, da man nur die Symptome lindern kann. Eine RSV-Vorsorge ist daher umso wichtiger. Schwangere können das Thema deshalb schon vor der Geburt aktiv angehen.
3: Es gibt verschiedene Vorsorgemöglichkeiten für die Neugeborenen. Zum einen können ihnen möglichst schnell nach der Geburt monoklonale Antikörper als RSV-Schutz injiziert werden. Damit wird durch diese sogenannte passive Immunisierung ein Schutz vor schweren RSV-Erkrankungen erzielt. Zum anderen kann sich die werdende Mutter während der Schwangerschaft gegen RSV impfen lassen. Dann übertragen sich die dadurch gebildeten Antikörper gegen RSV auf das Ungeborene und das Baby kommt bereits ab dem ersten Atemzug mit einem sofortigen Schutz auf die Welt.
2: Die Impfung der Mutter ist zwischen Schwangerschaftswoche 24 und 36 möglich. Das Prinzip der sogenannten maternalen Immunisierung wird auch bei der Impfung gegen Keuchhusten angewandt, um Neugeborene zu schützen.
3: Durch eine geeignete RSV-Vorsorge können Babys entsprechend frühzeitig vor der Saison vor schweren RSV-Erkrankungen geschützt werden. Ich bespreche daher das Thema RSV-Impfung rechtzeitig bei der Schwangerschaftsvorsorge mit den Patientinnen und ihren Partnern.
1: Mehr Infos gibt es bei Ihrer Frauenärztin oder Ihrem Frauenarzt. 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
1: Ich bin Diana Kramer. Rund 14.000 Menschen hier in Deutschland sind laut Schätzungen des Robert-Koch-Instituts in diesem Jahr bereits in Zusammenhang mit Hitzeperioden gestorben. Das entspricht fast 17 Sterbefällen pro 100.000 Einwohner, geht aus einem aktuellen RKI-Bericht hervor.
2: Es sind bisher deutlich mehr Menschen infolge von Hitze gestorben als in den vergangenen Jahren. Für die hohe Zahl dieses Jahr fällt die starke Hitzewelle Ende Juni besonders schwer ins Gewicht. Das RKI schätzt, dass zu dem Zeitpunkt über 9000 Menschen gestorben sind. Die Temperaturen lagen in diesen Tagen an vielen Orten in Deutschland über 40 Grad. Besonders gefährlich ist Hitze für alte Menschen. Etwas mehr als die Hälfte der Toten war 85 Jahre alt oder älter. Die Gesamtzahl der diesjährigen Hitzetoten könnte sogar noch höher liegen. Tine Klimach, Berlin.
1: Grünen-Fraktionschefin Katharina Dröge hat mit Blick auf die Hitzewelle, die vielen Toten und auch Waldbrände infolge der Klimakrise Bundeskanzler Friedrich Merz Schweigen und Untätigkeit vorgeworfen. Der Kanzler schweige und tue nichts, sagte sie bei NTV. Aus ihrer Sicht scheine der Kanzler zu hoffen, dass er während seines Urlaubs nicht zuständig sei. Die Menschen würden aber erwarten, dass ein Kanzler in dieser Lage handelt, so Dröge. Zeitdruck und jede Menge Stress. Jeder zweite Azubi hierzulande fühlt sich psychisch belastet. Das ist das Ergebnis einer Umfrage des Deutschen Gewerkschaftsbunds unter jungen Leuten für den Ausbildungsreport 2026.
3: Zeit- und Leistungsdruck, zu wenig Personal, das sind die Hauptkritikpunkte der Azubis. Viele sagen aber auch, wir kommen mit unserem Geld kaum über die Runden. Viele sind also unzufrieden, so viele wie noch nie, seitdem es den Ausbildungsreport überhaupt gibt. Frust herrscht danach vor allem im Friseurhandwerk und der Hotelbranche. Von Industriemechanikern und Verwaltungsangestellten kommt dagegen eher ein Daumen hoch. Claudia Wächter, Nachrichtenredaktion.
1: Der Lotto-Jackpot mit der Maximalhöhe von 50 Millionen Euro ist zum zweiten Mal in Folge geknackt worden. Wie Lotto Bremen mitteilte, gehen 16,6 Millionen Euro einmal nach Hessen und zweimal nach Niedersachsen.

0: Niedersachsen. Erst am Wochenende hatte ein Tipper aus Thüringen 50 Millionen gewonnen. Zuvor hatte seit Ende März niemand die 6 richtigen Zahlen plus Superzahl getippt. Das war laut Lotto Rekord.
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2: Ich bin Leo Melchersmann. Vor dem Amtsgericht Trier startet am kommenden Montag ein Prozess wegen gewerbsmäßiger Untreue in 140 Fällen sowie einem Diebstahl. Laut Gericht wirft die Staatsanwaltschaft einem 45-jährigen Mann aus der Verbandsgemeinde Schweich vor, als Hausmeister seinen Arbeitgeber betrogen zu haben. Zwischen März 2021 und Dezember 2022 soll er bestellte Waren zurückgegeben und die Gutschriften behalten haben. Der Angeklagte ist nicht vorbestraft.
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3: Heute bekommen wir bis zu 25 Grad hier bei uns in Trier. Die Sonne, die zeigt sich auch mal bei einem Mix aus Sonne und Wolken. Es bleibt heute aber erstmal trocken. Heute Nacht kühlt es dann runter, 13 bis 17 Grad sind es dann nur noch und morgen kriegen wir dann auch nur noch 23 Grad. Den Tag über bleibt es dann auch eher trocken, gegen Abend können dann vereinzelt ein paar Gewitter auftreten.
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3: Gute Nachrichten von den Straßen, es ist gerade alles frei. Kommt gut und sicher an euer Ziel.
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3: B51 bei Konz, da ist 70. Dann gucken wir mal weiter in die Innenstadt. An der alten Synagoge bitte nicht schneller als 30 und auf der Bruchhausenstraße bitte ebenfalls nicht schneller als 30. A64, Trierweiler in Richtung Trier, da steht immer noch der Blitzeranhänger, bitte nicht schneller als 80. Dann auf der A1 bei Riebenich, da steht der Abstandsmesser und auf der B51 in Höhe Flugplatz Bitburg in Richtung Bitburg, da ist 100 erlaubt. Wenn ihr noch was gesehen habt, dann gebt mir das doch gerne durch über die 0651 462 884 und die 0.
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3: Es ist kurz nach 12, hier ist die Antenne Trier mit mir, Leonie, hallöchen. Das Wochenende, das steht ja quasi schon vor der Tür und deswegen gucken wir mal, was die Woche eigentlich noch so los ist hier bei uns in Trier bei unseren Veranstaltungstipps. Die habe ich in knapp 10 Minuten für euch. Jetzt träumen wir uns aber erst nochmal weg, raus an den Strand von Griechenland, zusammen mit ABBA, mit Dancing Queen.

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1: Heute Abend wird im Brunnenhof wieder gejazzt. Die Porta Jazz Band bringt ihr Programm Jazz wird's Deutsch auf die Bühne. Freut euch da auf Swing, deutsche Texte und energiegeladene Improvisationen. Los geht's um 20 Uhr, Einlass ist eine Stunde vorher. Das Ticket gibt's für 15 Euro und denkt dran, das Konzert findet unter freiem Himmel statt, also passende Kleidung ist wichtig. Bei der Weinkellerleerung von Frühstück bis Spätlies in der Glockenstraße 9a könnt ihr heute außerdem nach Herzenslust verschiedene Weine genießen. Von 19.30 Uhr bis 22.30 Uhr heißt es dann nämlich All You Can Drink. Natürlich gut gekühlt aus dem Eisbathtub. Tickets gibt es für 15 Euro online bei Ticket Regional. Und ihr könnt euch zum Feierabend auch noch auf eine außergewöhnliche Reise begeben. Bei den Movie Nights im Nelspark läuft nämlich Same Sun mit dem Fahrrad durch Afrika. Die Abenteuerdokumentation begleitet Wiebke Lühmann auf ihrer Reise durch Afrika auf dem Rad. Mit dabei ist Wiebke Lühmann selbst als Gast. Also schaut auf jeden Fall vorbei. Ab 21 Uhr geht's mit dem Film los und Tickets gibt's auch hier wieder online beim Broadway Filmtheater.
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1: Mit Leo Melchersmann einen schönen Donnerstag zusammen. Vor dem Amtsgericht Trier startet am kommenden Montag ein Prozess wegen gewerbsmäßiger Untreue in 140 Fällen sowie einem Diebstahl. Laut Gericht wirft die Staatsanwaltschaft einem 45-jährigen Mann aus der Verbandsgemeinde Schweich vor, als Hausmeister seinen Arbeitgeber betrogen zu haben. Zwischen März 2021 und Dezember 2022 soll er bestellte Waren zurückgegeben und die Gutschriften behalten haben. Der Angeklagte ist nicht vorbestraft. Am kommenden Samstag wird die Römerbrücke einer Bauwerksüberprüfung unterzogen und ist deshalb für Autos und Busse gesperrt. Nach Angaben der Stadt dauert die Sperrung von 8 bis 20 Uhr. Für die Linie 81 gibt es eine Umleitung. Radfahrer und Fußgänger können die Brücke allerdings weiterhin nutzen. 2024 wurden Schäden im seitlichen Anbau festgestellt. Deshalb werden sowohl der Außen- als auch Innenraum der Römerbrücke jährlich einer Prüfung unterzogen. Im Rahmen einer besonderen Aktion bieten in ganz Rheinland-Pfalz Unternehmen ab Ende September Schulpraktika an. Das haben die IHKs Trier, Mainz, Koblenz und Ludwigshafen bekannt gegeben. Vom 21. September bis zum 30. Oktober können Schülerinnen und Schüler ab 14 Jahren jeweils für einen Tag in einem Betrieb mitarbeiten. Die Unternehmen entscheiden dabei selbst, an welchen Tagen sie mitmachen und welche Bereiche sie für Praktikanten öffnen. Die IHK-Arbeitsgemeinschaft Rheinland-Pfalz ruft die Betriebe zur Teilnahme auf. Zum Sport. In der ersten Runde des DFB-Pokals treffen am Samstag Eintracht Trier und RB Leipzig im Moselstadion aufeinander. Laut Pressemitteilung der SWT hat das aber auch Auswirkungen auf den Busverkehr. Ab Freitagabend 18 Uhr fahren die Linien 5 und 80 regulär zur Porta Nigra und werden anschließend umgeleitet. Die Fahrten in der Gegenrichtung starten an der Stadionersatzhaltestelle in der Zeughausstraße und setzen danach die gewohnte Route fort. Mehrere Haltestellen sind aufgehoben. Und das Beste kommt zum Schluss. Der Förderverein der Lesura Grundschule Lisa e.V. ist zum Publikumsliebling des Wettbewerbs Moselhelden 2026 gewählt worden. Laut Kreisverwaltung Bernkastel-Wittlich haben insgesamt 81 Vereine teilgenommen. Der Förderverein ist mit dem Projekt Kinder Wingert Goes Grundschule Lisa angetreten, bei dem Grundschulkinder den Weinbau an der Mosel ein Jahr lang begleiten. Sie nehmen am gesamten Herstellungsprozess teil, produzieren dadurch ihren eigenen Traubensaft und vermarkten ihn anschließend.
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2: Heute bekommen wir bis zu 25 Grad hier bei uns in Trier. Die Sonne, die zeigt sich auch mal bei einem Mix aus Sonne und Wolken. Es bleibt heute aber erstmal trocken. Heute Nacht kühlt es dann runter, 13 bis 17 Grad sind es dann nur noch und morgen kriegen wir dann auch nur noch 23 Grad. Den Tag über bleibt es dann auch eher trocken, gegen Abend können dann vereinzelt ein paar Gewitter auftreten.
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2: Gute Nachrichten von den Straßen, das ist gerade alles frei. Kommt gut und sicher an euer Ziel.
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2: B51 bei Konz, da ist 70. Dann gucken wir mal weiter in die Innenstadt. An der alten Synagoge bitte nicht schneller als 30 und auf der Bruchhausenstraße bitte ebenfalls nicht schneller als 30. A64, Trierweiler in Richtung Trier, da steht immer noch der Blitzeranhänger, bitte nicht schneller als 80. Dann auf der A1 bei Riebenich, da steht der Abstandsmesser und auf der B51 in Höhe Flugplatz Bitburg in Richtung Bitburg, da ist 100 erlaubt. Wenn ihr noch was gesehen habt, dann gebt mir das doch gerne durch über die 0651 462 884 und die 0.
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0: Time. Regenwetter in Trier bedeutet perfekte Bedingungen fürs Kino. Und da wird's heute mal wieder richtig gruselig. Insidious 6 Out of the Future startet heute auf der großen Leinwand. Meine Kollegin Dori, die ist ja bekanntlich ein Riesenhorrorfan und hat deshalb heute wieder die Infos für uns.
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2: Seit ihrer Geburt waren wir immer nur zu zweit.
3: Hi.
4: Hi.
2: Wir waren glücklich. Schlaf schön. Bis bei mir diese Träume anfingen.
5: Gruselige Träume und Visionen. Der Klassiker schlechthin für den Start eines guten Horrorfilms. Schon bald wird klar, es steckt wesentlich mehr hinter Gemmas Schlafproblemen.
6: Das sind keine Träume, Gemma. Du hast eine seltene Gabe. Die Fähigkeit, dich frei zu bewegen. Zwischen der hiesigen und der nächsten Welt.
5: Und diese Welt sieht leider alles andere als rosig aus. Gruselige Horrorgestalten und bösartige Kreaturen verfolgen Gemma fortan in ihren Träumen. Und dummerweise nicht nur da.
6: Du kannst doch etwas bisher Unmögliches. Dämonen in die Menschenwelt zurückbringen. Für immer.
2: Und was, wenn ich die Kontrolle verliere?
5: Spoiler, natürlich verliert sie die Kontrolle. Und mit jedem weiteren Traum, jeder Reise in die Anderswelt, wächst die Gefahr. Denn ihre Gabe bleibt den finsteren Mächten der Zwischenwelt natürlich nicht verborgen. Schon bald werden dämonische Wesen auf sie aufmerksam und versuchen, ihre Kräfte für ihre eigenen dunklen Zwecke zu missbrauchen. Der sechste Teil der Insidious-Reihe bietet wieder einen übernatürlichen Horrortrip mit düsteren Kreaturen, jeder Menge Gänsehaut und der Frage, was würdest du tun, wenn du selbst die Tür zum Bösen öffnen könntest?
0: Das gilt es herauszufinden, zum Beispiel heute Abend im Cinemax Trier um 20:15 Uhr. Ganz viel Spaß euch!

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1: Ich bin Diana Kramer. Grünen-Fraktionschefin Katharina Dröge hat Bundeskanzler Friedrich Merz Schweigen und Untätigkeit in der Klimakrise vorgeworfen. Brutale Hitze, tausende Tote und der Kanzler schweige. Dazu brennende Wälder und der Kanzler informiere sich und tue ansonsten nichts, sagte Dröge im Frühstart von NTV.
2: Friedrich Merz scheint ja zu hoffen, dass, wenn er im Urlaub ist und niemand ihn sieht, auch niemand auf die Idee kommt, dass er vielleicht zuständig sein könnte, die Folgen der Klimakrise zu bekämpfen. Und das ist aber nicht der Fall. Die Menschen warten gerade darauf, dass ein Kanzler handelt.
1: Grünen-Fraktionschefin Katharina Dröge. Bundeskanzler Merz verliert in der Bevölkerung auch in Abwesenheit weiter an Rückhalt. Im neuen ZDF-Politbarometer kommt er auf einer Skala von plus 5 bis minus 5 auf einen Wert von minus 1,9. Laut ZDF ein persönlicher Negativrekord für Merz. SPD-Chef und Vizekanzler Lars Klingbeil liegt mit minus 0,6 auch weiter im Negativbereich. Angeführt wird die Liste von Verteidigungsminister Boris Pistorius mit einem Wert von 1,3. Schlusslicht der Top-10-Liste ist AfD. Chefin Alice Weidel mit minus 2,5. Der Iran hat die Drohung von US-Präsident Donald Trump, das Land mit einem Wirtschaftskrieg zu überziehen, scharf zurückgewiesen. Die Ankündigung diene dazu, von eigenen Problemen in den USA abzulenken, schrieb Außenminister Araghchi auf der Plattform X.
3: Der wirtschaftliche Terrorismus der USA gefährde die weltweite Ökonomie, schrieb der iranische Außenminister. Trump hatte erst in der Nacht mit dem Wirtschaftskrieg gedroht. Länder, die den Iran unterstützten, müssten mit gewaltigen wirtschaftlichen Konsequenzen rechnen. Und bereits jetzt ist der Iran durch weitreichende Sanktionen international isoliert. Das Land hat jedoch ein ausgeklügeltes System, um die Sanktionen zu umgehen. Die wirtschaftliche Lage im Land ist dennoch weiterhin äußerst schlecht. Amira Rajab, Beirut.
1: Unwetterstürme mit gleich zwei bestätigten Tornados haben in Teilen Deutschlands schwere Schäden angerichtet. Mindestens eine Person kam dabei in Rheinland-Pfalz ums Leben. Die Frau wurde von einem Baum erschlagen. Weitere Menschen wurden verletzt, Dutzende Gebäude zerstört. Im brandenburgischen Fürstenwalde und in Wetzlar in Hessen ereigneten sich Tornados, wie der Deutsche Wetterdienst bestätigte.
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4: Ich bin Dorothee Spira. Der Landkreis Trier-Saarburg hat seit der Flutkatastrophe 2021 wichtige Entwicklungsschritte im Brand- und Katastrophenschutz unternommen. Wie Landrat Stefan Metzdorf und Verantwortliche der entsprechenden Abteilungen heute Vormittag bekannt gaben, wurden rund 6 Millionen Euro in neue Fahrzeuge und Ausrüstung

0: investiert. Weiterhin wird aktuell am Ausbau eines flächendeckenden Sirenennetzes in den Verbandsgemeinden gearbeitet. Und im kommenden Jahr soll das neue Einsatz- und Lagezentrum am Willy-Brandt-Platz in Betrieb gehen.
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2: Heute bekommen wir bis zu 25 Grad hier bei uns in Trier. Die Sonne, die zeigt sich auch immer bei einem Mix aus Sonne und Wolken. Es bleibt heute aber erstmal trocken. Heute Nacht kühlt es dann runter, 13 bis 17 Grad sind es dann nur noch und morgen kriegen wir dann auch nur noch 23 Grad. Den Tag über bleibt es dann auch eher trocken, gegen Abend können dann vereinzelt ein paar Gewitter auftreten.
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2: Gute Nachrichten von den Straßen, es ist gerade alles frei. Kommt gut und sicher an euer Ziel.
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2: B51 bei Konz, da ist 70. Dann gucken wir mal weiter in die Innenstadt. An der alten Synagoge bitte nicht schneller als 30 und auf der Bruchhausenstraße bitte ebenfalls nicht schneller als 30. A64 Trierweiler in Richtung Trier, da steht immer noch der Blitzeranhänger, bitte nicht schneller als 80. Dann auf der A1 bei Riebenich, da steht der Abstandsmesser und auf der B51 in Höhe Flugplatz Bitburg in Richtung Bitburg, da ist 100 erlaubt. Wenn ihr noch was gesehen habt, dann gebt mir das doch gerne durch über die 0651 462 884 und die 0.
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2: Einen schönen Mittag, liebe Trierer. Es ist kurz nach eins. Hier ist die Antenne Trier mit mir, Leonie. Und ich übergebe das Mikrofon jetzt direkt an Genesis mit No Son of Mine.

0: Seit 6 Jahren gibt es in Trier den KUK e.V., den Kultur- und Kunstverein, der Kulturschaffenden und Künstlern aller Sparten eine Plattform bietet. Und genau die gibt es auch dieses Wochenende, denn da veranstaltet der Verein zum zweiten Mal das Plein Air-Malen im Palastgarten. Monika Wender ist die Vorsitzende von KUK und verrät uns, was man überhaupt unter Plein Air-Malen versteht.
1: Im 18., 19. Jahrhundert fing das ja überhaupt an. Man hatte ja kein Material, das man mitnehmen konnte. Deswegen ging das nicht so gut draußen. Und dann haben die Leute aber das in Tuben gehabt und hatten noch Staffeleien und so. Und dann haben sie mitgekriegt, dass es was ganz anderes ist, wenn man draußen sitzt, die Eindrücke hat und direkt umsetzt. Da hören wir schon Eindrücke, Impressionisten. Das waren also die, die angefangen haben damit. Und das ist es eigentlich.
0: Dominik Breidenstein ist ebenfalls seit einem Jahr Mitglied im Verein und war letztes Jahr nur als Beobachterin dabei.
2: Das hat mich ganz begeistert, wie die Stimmung war, die sehr entspannt in meinen Augen und mit ganz viel Freude haben die Menschen da in der Natur gesessen und ihr Motiv vor sich in ihrer Form eben

0: groß. Als Inspiration soll diesmal die Konstantinbasilika dienen. Aber für wen ist denn das Event überhaupt was und was wird konkret gemalt?
1: Es kann sich jeder anmelden und jede. Es hat nichts damit zu tun, dass man jetzt ein ausgewiesener Künstler, Künstlerin ist, sondern wenn man einfach sagt, ich möchte das mal erleben, ich möchte das auch mal mitmachen, kann man das gerne machen. Es gibt Leute, die sitzen da, gucken sich was an und malen dann ohne auf ihr Blatt zu gucken, weil sie das sofort in die Hand geben. Das kann man auch machen.
0: Der Kreativität sind da also keine Grenzen.
1: Das sofort in die Hand geben. Das kann man auch machen.
0: Der Kreativität sind da also keine Grenzen gesetzt. Anmelden könnt ihr euch kostenlos per Mail an plainair@cook-trier.de. Eure Utensilien bringt ihr dann aber am besten selbst mit. Abgesehen davon sind übrigens aber auch Zuschauer herzlich willkommen.
1: Wir freuen uns total über Leute, die uns über die Schulter gucken. Also nicht denken, oh, da darf ich nicht stören. Nein, überhaupt nicht. Das gehört genau mit dazu. Also das
2: macht die Stimmung ja auch aus, wenn auch andere Menschen, auch Touristen dabei sind. Ich finde das immer so schön, wenn die dann sehen, wie lebhaft Trier sein kann oder ist und da einfach zugucken.
0: Los geht das Plein Air Malen am Samstag um 12, Ende ist gegen 16 Uhr. Also kommt doch gerne mal vorbei und seid kreativ.
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1: Mit Dorothee Spierer einen schönen Donnerstag. Der Landkreis Trier-Saarburg hat seit der Flutkatastrophe 2021 wichtige Entwicklungsschritte im Brand- und Katastrophenschutz unternommen. Unter anderem wurden 6 Millionen Euro in neue Fahrzeuge und Ausrüstung investiert. Dazu Landrat Stefan Metzdorf.
2: Wir haben in den letzten Jahren sehr viel investiert in Technik, in Alarm- und Einsatzpläne, aber auch in die allgemeine Ausstattung. Das muss ich sagen, da ist sehr, sehr viel passiert. Da haben wir entscheidende Fortschritte erzielt. Weitere Maßnahmen, die geplant sind, es sind noch weitere Anschaffungen im Zulauf für Fahrzeuge, für Abrollbehälter und noch diverse kleinere Sachen. Aber wir haben im Großen haben wir alles angeschafft, was wir eigentlich vorhatten anzuschaffen.
1: Zu den geplanten Maßnahmen zählt darüber hinaus auch der Ausbau eines flächendeckenden Sirenennetzes in den Verbandsgemeinden. Und im kommenden Jahr soll das neue Einsatz- und Lagezentrum am Willy-Brandt-Platz seinen Betrieb aufnehmen. Die Bundesanwaltschaft ermittelt gegen einen 19-Jährigen aus dem Raum Trier wegen möglicher Verbindungen zu sogenannten Comm-Netzwerken. Dabei soll er über internationale Chatgruppen Jugendliche zu Straftaten angestachelt und eine führende Rolle in der Szene gespielt haben. Nach SWR-Informationen geht es unter anderem um mögliche Bezüge zu Brandstiftungen in den USA und einem tödlichen Messerangriff in Russland. Die Vorwürfe der Bundesanwaltschaft lauten konkret auf Mitgliedschaft in einer terroristischen und einer kriminellen Vereinigung. Die Anwältin des Beschuldigten sagt, ihr Mandant sei inzwischen reumütig und habe sich vor allem online Anerkennung gesucht. Das BSW fordert, dass das Bürgerbegehren gegen Windräder im Trierer Stadtwald rechtlich zugelassen wird. Der Trierer Stadtrat beschäftigt sich am 10. September mit dem Thema. Das städtische Rechtsamt empfiehlt, das Bürgerbegehren wegen juristischer Bedenken abzulehnen. Das BSW verweist dagegen auf mehr als 4.200 Unterstützer und fordert, die Trierer direkt über die geplanten Windkraftanlagen abstimmen zu lassen. Die Partei sieht in einer Ablehnung ein falsches Signal für die direkte Demokratie. Der Stadtrat muss jetzt zunächst über die rechtliche Zulässigkeit des Bürgerbegehrens entscheiden. Bei Grenzkontrollen am Übergang Steinebrück an der A60 hat die Bundespolizei 2 Haftbefehle vollstreckt. Ein 35-jähriger Slowake konnte eine offene Geldstrafe von 1.450 Euro bezahlen und durfte anschließend weiterfahren. Bei einem 52-jährigen Spanier ging es ebenfalls um eine Geldstrafe wegen eines Verkehrsdelikts. Zunächst konnte er nicht zahlen und sollte in eine Justizvollzugsanstalt gebracht werden. Dann zeigte er auf seinem Handy einen Nachweis, dass die Strafe doch schon beglichen worden war und durfte wieder gehen. Und das Beste kommt zum Schluss. 18 Mosel-Lux-Züge tragen künftig die Namen und Wappen von Gemeinden entlang der Mosel. Mehr als 10.000 Menschen hatten bei einem Wettbewerb für ihren jeweiligen Heimatort abgestimmt. Am erfolgreichsten war Moselkern, das jetzt als erstes seinen eigenen Zug offiziell taufen konnte. Die weiteren 17 Gemeinden sollen in den kommenden Wochen auf den Zügen verewigt werden.
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3: Heute bekommen wir bis zu 25 Grad hier bei uns in Trier. Die Sonne, die zeigt sich auch bei einem Mix aus Sonne und Wolken. Es bleibt heute aber erstmal trocken. Heute Nacht kühlt es dann runter, 13 bis 17 Grad sind es dann nur noch und morgen kriegen wir dann auch nur noch 23 Grad. Den Tag über bleibt es dann auch eher trocken, gegen Abend können dann vereinzelt ein paar Gewitter auftreten.
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3: Gute Nachrichten von den Straßen, es ist gerade alles frei. Kommt gut und sicher an euer Ziel.
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3: B51 bei Konz, da ist 70. Dann gucken wir mal weiter in die Innenstadt. An der alten Synagoge bitte nicht schneller als 30 und auf der Bruchhausenstraße bitte ebenfalls nicht schneller als 30. A64 Trierweiler in Richtung Trier, da steht immer noch der Blitzeranhänger, bitte nicht schneller als 80. Dann auf der A1 bei Riebenich, da steht der Abstandsmesser und auf der B51 in Höhe Flugplatz Bitburg in Richtung Bitburg, da ist 100 erlaubt. Wenn ihr noch was gesehen habt, dann gebt mir das doch gerne durch über die 0651 462 884 und die 0.
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1: Heute ist der kleine Felix bei uns in Trier geboren. Dein Name stammt aus dem Lateinischen und bedeutet so viel wie der Glückliche. Der deutsche Komiker und ZDF-Journalist Lutz van der Horst begeistert uns ebenfalls mit jeder Menge glückliche Momente. Auch er hat heute Geburtstag und wird 51 Jahre alt. Wir wünschen euch beiden einen wunderschönen Tag.
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1: Ich bin Thomas Brockt. Ein Tupfer verbleibt nach der OP im Kieferknochen. Laborwerte werden vertauscht. Rund 11.700 mutmaßliche Behandlungsfehler haben Experten im vergangenen Jahr im Auftrag der Krankenkassen begutachtet. Mit zum Teil gravierenden Folgen. In jedem vierten Fall haben die Patienten gesundheitliche Schäden davongetragen.
2: Dem falschen Patienten wird eine Niere entfernt, eine Horrorvorstellung. Doch 150 solcher und ähnlicher absolut krasser Fälle gab es tatsächlich, etwas mehr als im Jahr zuvor. Und für solche schweren, aber vermeidbaren Fehler fordern die Experten ein verpflichtendes Meldesystem. Knapp 100 Patienten starben sogar durch Behandlungsfehler. Die geplanten Einsparungen im Gesundheitssystem sehen die Fachleute übrigens kritisch. Claudia Wächter, Nachrichtenredaktion.
1: In Deutschland sind laut Schätzungen des Robert-Koch-Instituts in diesem Jahr rund 14.000 Menschen in Zusammenhang mit Hitze gestorben. Das entspricht fast 17 Sterbefällen pro 100.000 Einwohner, geht aus einem aktuellen RKI-Bericht hervor. Er betrachtet den Zeitraum vom 6. April bis 9. August. Damit sind in diesem Jahr bisher deutlich mehr Menschen infolge von Hitze gestorben als sonst in ganzen Jahren. Nachdem der Deutsche Wetterdienst bereits einen Tornado in Brandenburg bestätigt hatte, ist jetzt klar, auch in Hessen hat es einen Tornado gegeben. Er ist am Abend durch den Raum Wetzlar gefegt und hat eine Schneise der Verwüstung hinterlassen.
3: Nach Angaben der Feuerwehr wurden in Wetzlar rund 60 Häuser beschädigt. Die Schäden reichen demnach von einzelnen fehlenden Dachziegeln bis hin zu einer totalen Dachabdeckung. Ein ähnliches Bild ergab sich nach dem Tornado in Fürstenwalde in Brandenburg. Unter anderem ist hier ein Baumstamm in ein Wohnhaus gestürzt und ragte dann in die Küche des Hauses. Die heftigen Unwetter haben vergangene Nacht in vielen Teilen Deutschlands schwere Schäden angerichtet. Eine Frau kam dabei ums Leben. Fiona Reinhardt, Nachrichtenredaktion.
1: Bundeskanzler Merz verliert weiter an Rückhalt in der Bevölkerung. Im neuen ZDF-Politbarometer kommt er bei der Frage, was halten Sie von, auf einer Skala von plus 5 bis minus 5 auf einen Wert von minus 1,9. Laut ZDF ein persönlicher Negativrekord für Merz. SPD-Chef und Vizekanzler Klingbeil liegt mit minus 0,6 auch weiter im Negativbereich. Angeführt wird die Liste von Verteidigungsminister Pistorius mit einem Wert von plus 1,3.
0: Und jetzt noch mehr Informationen aus unserer Region.
4: Ich bin Dorothee Spierer. Die Bundesanwaltschaft ermittelt gegen einen 19-Jährigen aus dem Raum Trier wegen möglicher Verbindung.

0: Verbindungen zu sogenannten Comm-Netzwerken. Laut SWR soll er über internationale Chatgruppen Jugendliche zu Straftaten angestachelt und eine führende Rolle in der Szene gespielt haben. Unter anderem geht es dabei um mögliche Bezüge zu Brandstiftungen in den USA und einem tödlichen Messerangriff in Russland. Die Anwältin des Beschuldigten sagt, ihr Mandant sei inzwischen reumütig und habe sich vor allem online Anerkennung gesucht.
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2: Heute bekommen wir bis zu 25 Grad hier bei uns in Trier. Die Sonne, die zeigt sich auch mal bei einem Mix aus Sonne und Wolken. Es bleibt heute aber erstmal trocken. Heute Nacht kühlt es dann runter. 13 bis 17 Grad sind es dann nur noch. Und morgen kriegen wir dann auch nur noch 23 Grad. Den Tag über bleibt es dann auch eher trocken. Gegen Abend können dann vereinzelt ein paar Gewitter auftreten.
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2: Gute Nachrichten von den Straßen, es ist gerade alles frei. Kommt gut und sicher an euer Ziel.
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2: B51 bei Konz, da ist 70. Dann gucken wir mal weiter in die Innenstadt. An der alten Synagoge bitte nicht schneller als 30 und auf der Bruchhausenstraße bitte ebenfalls nicht schneller als 30. A64, Trierweiler in Richtung Trier, da steht immer noch der Blitzeranhänger, bitte nicht schneller als 80. Dann auf der A1 bei Rebenich, da steht der Abstandsmesser und auf der B51 in Höhe Flugplatz Bitburg in Richtung Bitburg, da ist 100 erlaubt. Wenn ihr noch was gesehen habt, dann gebt mir das doch gerne durch über die 0651 462 884 und die 0.
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2: Einen schönen Donnerstag, liebe Trierer. Ich bin Leonie, schön, dass ihr dabei seid.
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0: Rund 1000 Kinder und Jugendliche, die kommen nächstes Jahr in Trier zusammen, um zu musizieren. Unsere Stadt ist vom 17. bis 20. Juni 2027 Gastgeber der 23. Bundesbegegnung Schulen musizieren. Eva Kieser ist die Bundesbeauftragte und erzählt uns mehr über das Großevent.
1: Das ist ein Festival, wo Schulensembles miteinander musizieren. Aus allen Bundesländern ein Ensemble, die treffen sich alle 2 Jahre in einem anderen Bundesland, in einer anderen Stadt. Ziel der Bundesbegegnung ist, dass Schulen sich begegnen, Menschen sich begegnen, Schülerinnen und Schüler sich begegnen. Wir wollen Gastfamilien haben in Trier, die Schüler aufnehmen, sodass wir eine maximale Anzahl an Begegnungen haben können. Das ist unser Fokus.
0: Insgesamt 17 deutsche Schulensembles aus verschiedenen Bundesländern kommen zur Bundesbegegnung nach Trier und das jetzt schon zum 3. Mal. Für Kulturdezernent Markus Nöhl ein weiteres Zeichen, dass Trier eine Musikstadt ist.
2: Der eine oder andere hat es vielleicht schon gehört, aber das SZ-Institut und die GEMA haben die in diesem Jahr eine Studie rausgebracht und Trier ist da auf Platz 10 bundesweit als musikreichste Stadt und Platz 1 von ganz Rheinland-Pfalz. Die haben das nach den öffentlichen Auftritten, nach der Vielfalt der Programme und auch der Zuschauergrößen gemessen und das zeigt, dass Trier nicht nur Welterbe hat, worauf wir total stolz sind. Wir haben auch eine total aktive Kunst- und Kulturszene, die in unserer Stadt höchst aktiv ist.
0: Auch Bildungsminister Michael Grabes ist mit der Wahl des Austragungsortes sehr zufrieden.
3: Trier ist eine Stadt, die auch eine große Tradition hat in der Willkommenskultur. Nach dem Fall der Mauer, wo Trierer Familien die Familien aus Weimar, aus der Partnerstadt eingeladen haben und beherbergt haben. Und diese Tradition sehen wir auch unter anderem in den internationalen Schülerbegegnungen. Da ist Trier immer ein wunderbarer Bezugspunkt gewesen. Und jetzt bei Schulen musizieren, wo ja die Schülerinnen und Schüler aus den 16 Bundesländern in Trierer Gastfamilien untergebracht werden sollen.
0: Ja, da können wir uns ja wirklich auf dieses Event freuen, die Bundesbegegnung Schulen musizieren vom 17. bis 20. Juni 2027 hier bei uns in Trier.
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1: Mit Dorothee Spierer einen schönen Donnerstag. Der Landkreis Trier-Saarburg hat seit der Flutkatastrophe 2021 wichtige Entwicklungsschritte im Brand- und Katastrophenschutz unternommen. Unter anderem wurden 6 Millionen Euro in neue Fahrzeuge und Ausrüstung investiert. Dazu Landrat Stefan Metzdorf.
2: Wir haben in den letzten Jahren sehr viel investiert in Technik, in Alarm- und Einsatzpläne, aber auch in die allgemeine Ausstattung. Das muss ich sagen, da ist sehr, sehr viel passiert. Da haben wir entscheidende Fortschritte erzielt. Weitere Maßnahmen, die geplant sind, es sind noch weitere Anschaffungen im Zulauf für Fahrzeuge, für Abfallbehälter und noch diverse kleinere Sachen. Aber wir haben im Großen haben wir alles angeschafft, was wir eigentlich vorhatten anzuschaffen.
1: Zu den geplanten Maßnahmen zählt darüber hinaus auch der Ausbau eines flächendeckenden Sirenennetzes in den Verbandsgemeinden. Und im kommenden Jahr soll das neue Einsatz- und Lagezentrum am Willy-Brandt-Platz seinen Betrieb aufnehmen. Die Bundesanwaltschaft ermittelt gegen einen 19-Jährigen aus dem Raum Trier wegen möglicher Verbindungen zu sogenannten Comm-Netzwerken. Dabei soll er über internationale Chatgruppen Jugendliche zu Straftaten angestachelt und eine führende Rolle in der Szene gespielt haben. Nach SWR-Informationen geht es unter anderem um mögliche Bezüge zu Brandstiftungen in den USA und einem tödlichen Messerangriff in Russland. Die Vorwürfe der Bundesanwaltschaft lauten konkret auf Mitgliedschaft in einer terroristischen und einer kriminellen Vereinigung. Die Anwältin des Beschuldigten sagt, ihr Mandant sei inzwischen reumütig und habe sich vor allem online Anerkennung gesucht. Das BSW fordert, dass das Bürgerbegehren gegen Windräder im Trierer Stadtwald rechtlich zugelassen wird. Der Trierer Stadtrat beschäftigt sich am 10. September mit dem Thema. Das städtische Rechtsamt empfiehlt, das Bürgerbegehren wegen juristischer Bedenken abzulehnen. Das BSW verweist dagegen auf mehr als 4.200 Unterstützer und fordert, die Trierer direkt über die geplanten Windkraftanlagen abstimmen zu lassen. Die Partei sieht in einer Ablehnung ein falsches Signal für die direkte Demokratie. Der Stadtrat muss jetzt zunächst über die rechtliche Zulässigkeit des Bürgerbegehrens entscheiden. Bei Grenzkontrollen am Übergang Steinebrück an der A60 hat die Bundespolizei 2 Haftbefehle vollstreckt. Ein 35-jähriger Slowake konnte eine offene Geldstrafe von 1.450 Euro bezahlen und durfte anschließend weiterfahren. Bei einem 52-jährigen Spanier ging es ebenfalls um eine Geldstrafe wegen eines Verkehrsdelikts. Zunächst konnte er nicht zahlen und sollte in eine Justizvollzugsanstalt gebracht werden. Dann zeigte er auf seinem Handy einen Nachweis, dass die Strafe doch schon beglichen worden war und durfte wieder gehen. Und das Beste kommt zum Schluss. 18 Mosel-Lux-Züge tragen künftig die Namen und Wappen von Gemeinden entlang der Mosel. Mehr als 10.000 Menschen hatten bei einem Wettbewerb für ihren jeweiligen Heimatort abgestimmt. Am erfolgreichsten war Moselkern, das jetzt als erstes seinen eigenen Zug offiziell taufen konnte. Die weiteren 17 Gemeinden sollen in den kommenden Wochen auf den Zügen verewigt werden.
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3: Heute bekommen wir bis zu 25 Grad hier bei uns in Trier. Die Sonne, die zeigt sich auch bei einem Mix aus Sonne und Wolken. Es bleibt heute aber erstmal trocken. Heute Nacht kühlt es dann runter. 13 bis 17 Grad sind es dann nur noch. Und morgen kriegen wir dann auch nur noch 23 Grad. Den Tag über bleibt es dann auch eher trocken. Gegen Abend können dann vereinzelt ein paar Gewitter auftreten.
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3: Gute Nachrichten von den Straßen, es ist gerade alles frei. Kommt gut und sicher an euer Ziel.
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3: B51 bei Konz, da ist 70. Dann gucken wir mal weiter in die Innenstadt. An der alten Synagoge wird schon die schneller als 30 und auf der Bruchhausenstraße bitte ebenfalls die schneller als 30. A64, Trierweiler in Richtung Trier, da steht immer noch der Blitzeranhänger, bitte nicht schneller als 80. Dann auf der A1 bei Riebenich, da steht der Abstandsmesser und auf der B51 in Höhe Flugplatz Bitburg in Richtung Bitburg, da ist 100 erlaubt. Wenn ihr noch was gesehen habt, dann gebt mir das doch gerne durch über die 0651 462 884 und die 0.
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5: Am Nachmittag bleibt es bei der schwächeren Tendenz am deutschen Aktienmarkt. Der DAX gibt vorerst um 0,4% auf den Stand von 25.974 Punkten nach. Die Ölpreise an den internationalen Märkten ziehen weiter an und bei den Börsianern nimmt die Zinserhöhungsdebatte mit Blick auf die US-Notenbank Fed und die Europäische Zentralbank EZB wieder an Fahrt auf. Keine guten Vorzeichen für den DAX. Unter Druck bei den 40 Standardwerten bisher Brenntag, Merck und BASF. Die DAX-Gewinner heißen zunächst Continental, Symrise und Beiersdorf. Der Euro präsentiert sich am Nachmittag auf hohem Niveau stabil. Er liegt bei einem $1,1685. Aus Frankfurt, Klaus Bente.
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1: 20. August 2017. Pink ist neu in den Charts mit What About Us. What about us? What about all the times you said you had the answer? Als Pink diesen Song rausbringt, fragen sich viele, geht es hier um Politik und soll das vielleicht eine Fortsetzung ihres Songs Dear Mr. President sein? Und diese Fragen sind berechtigt. Pink singt von den zerstörten Hoffnungen vieler Menschen und sie klagt, man wäre schon zu lange für dumm verkauft worden. An eine konkrete Person wendet sie sich in diesem Fall nicht. Daher könnte man auch heraushören, es ginge um gescheiterte Beziehungen und um die Liebe. Pink bleibt hier relativ schwammig. Vielleicht ist sie einfach ein bisschen vorsichtiger geworden in ihren Äußerungen. Jedenfalls ist sie stolz auf den Song und das teilt sie ihren Fans zur Veröffentlichung auch auf Instagram mit. Und dieser Stolz ist absolut berechtigt, denn What About Us ist eine fantastische moderne Nummer mit einem ganz neuen Sound von Pink. Und das macht so oder so einfach Spaß zu hören, ganz egal, ob es jetzt um Politik oder um Liebe geht.

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1: Ich bin Thomas Brockt. Rund 14.000 Menschen in Deutschland sind laut Schätzungen des Robert-Koch-Instituts in diesem Jahr bereits im Zusammenhang mit Hitzeperioden gestorben. Das entspricht fast 17 Sterbefällen pro 100.000 Einwohner, wie aus dem aktuellen RKI-Bericht hervorgeht. Er betrachtet den Zeitraum vom 6. April bis 9. August.
2: Es sind bisher deutlich mehr Menschen infolge von Hitze gestorben als in den vergangenen Jahren. Für die hohe Zahl dieses Jahr fällt die starke Hitzewelle Ende Juni besonders schwer ins Gewicht. Das RKI schätzt, dass zu dem Zeitpunkt über 9000 Menschen gestorben sind. Die Temperaturen lagen in diesen Tagen an vielen Orten in Deutschland über 40 Grad. Besonders gefährlich ist Hitze für alte Menschen. Etwas mehr als die Hälfte der Toten war 85 Jahre alt oder älter. Tine Klimach, Nachrichtenredaktion.
1: Der Klimawandel könnte einer Studie zufolge die Fläche von Vegetationsbränden in Europa künftig deutlich ausweiten. Je nach Ausmaß der Erderwärmung könnte die von Feuern betroffene jährliche Fläche demnach bis Ende des Jahrhunderts im Vergleich zu heute um 39% steigen, möglicherweise aber auch noch höher, so ein internationales Forschungsteam. Davon wären Mitteleuropa, weite Teile Westeuropas und der Mittelmeerraum besonders betroffen. Auch bei medizinischen Eingriffen kommen Pannen vor und die Folgen können gravierend sein. Rund 11.700 mutmaßliche Behandlungsfehler haben Experten im vergangenen Jahr im Auftrag der Krankenkassen begutachtet. In jedem vierten Fall haben die Patienten gesundheitliche Schäden davongetragen.
3: Den falschen Patienten wird eine Niere entfernt, eine Horrorvorstellung. Doch 150 solcher und ähnlicher absolut krasser Fälle gab es tatsächlich, etwas mehr als im Jahr zuvor. Und für solche schweren, aber vermeidbaren Fehler fordern die Experten ein verpflichtendes Meldesystem. Knapp 100 Patienten starben sogar durch Behandlungsfehler. Claudia Wächter, Nachrichtenredaktion.
1: Bundeskanzler Merz verliert weiter an Rückhalt in der Bevölkerung. Im neuen ZDF-Politbarometer kommt er bei der Frage, was halten Sie von, auf einer Skala von plus 5 bis minus 5 auf einen Wert von minus 1,9. Laut ZDF ein persönlicher Negativrekord für Merz. SPD-Chef und Vizekanzler Klingbeil liegt mit minus 0,6 auch weiter im Negativbereich. Angeführt wird die Liste von Verteidigungsminister Pistorius mit einem Wert von plus 1,3.
0: Und jetzt noch mehr Informationen aus unserer Region.
4: Ich bin Dorothee Spira. Der Landkreis Trier-Saarburg hat seit der Flutkatastrophe 2021 wichtige Entwicklungsschritte im Brand- und Katastrophenschutz unternommen. Wie Landrat Stefan Metzdorf und Verantwortliche der entsprechenden Abteilungen heute Vormittag bekannt gaben, wurden rund 6 Millionen Euro in neue Fahrzeuge und Ausrüstung investiert. Weiterhin wird aktuell am Ausbau eines flächendeckenden Sirenennetzes in den Verbandsgemeinden gearbeitet. Und im kommenden Jahr soll das neue Einsatz- und Lagezentrum am Willy-Brandt-Platz in Betrieb gehen.
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5: Heute bekommen wir wieder etwas mehr Sonne als gestern. Es ist eher mild bei 24 bis 25.

0: 25 Grad. Den Rest des Tages bleibt's trocken, erst morgen Abend sind wieder Regen und Gewitter möglich.
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0: Auf den Straßen sieht's gerade gut aus. Es dauert nur so ein bisschen länger auf der Bitburger Straße stadteinwärts. Da sind 7 Minuten mehr. Und auf der Kaiser-Wilhelm-Brücke stadteinwärts dauert's nochmal 5 Minuten länger. Dann haben wir noch die Zurmainer Straße Richtung Verteilerring. Da sind's 4 Minuten. Das war's. Ich wünsche euch eine gute und sichere Fahrt.
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0: Es wird gerade geblitzt auf der L143 zwischen Irsch und Hockweiler. Da ist 70 erlaubt. Ein weiterer Blitzer steht bei uns in der Innenstadt, in der Bruchhausenstraße nämlich. Da dürft ihr 30 fahren. Dann steht noch einer auf der A64 von Trier aus Richtung Erang. Da ist 80 erlaubt. Und der letzte Blitzer steht auf der B51 auf der Höhe Maasholder Richtung Bitburg. Da dürft ihr 100 fahren. Und wenn ihr noch einen Blitzer gesehen habt, dann gebt den gerne durch über die 0651 462884 und die 0.
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0: Einen schönen Nachmittag euch. Wir haben gerade 3:15. Ich bin Leo. Wir sprechen jetzt mal über richtiges Kulturgut. Fietz. Diesen Samstag ist nämlich das Trierer Fietzfest, organisiert von der Trierer Fietzbruderschaft. Ja, da sprechen wir gleich noch genauer drüber. Jetzt geht's hier erstmal weiter mit Genesis und I Can't Dance. Und dann hören wir noch Shaboozy mit A Bar Song.
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0: Einen schönen Donnerstag euch. Ihr seid hier bei Antenne Trier. Fietz, Most, Cider, Sidra, Applevoy. Der Apfelwein hat zahlreiche Namen. Egal wo er getrunken wird, er macht gute Laune und vermittelt immer ein einzigartiges Heimatgefühl. Und genau das wird diesen Samstag wieder gefeiert, auf dem Trierer Fietzfest. Organisiert wird das von der Trierer Fietzbruderschaft. Axel Christmann ist Präsident des Vereins.
1: Die Fietzbruderschaft, die es jetzt seit 14 Jahren gibt, hat sich zum Ziel gesetzt, den Fietz, unser Nationalgetränk, bekannt zu machen, zu fördern und den Fietz zum immateriellen Kulturerbe auf der deutschen Liste machen konnten. Darüber hinaus haben wir auch ein Fietzbuch vor 6 Jahren wieder herausgegeben, das es auch noch im Handel gibt.
0: Eine echte Liebeserklärung an das beliebte Trierer Kultgetränk. Und auch das Fest soll ein Feiertag für alle Fietz-Freunde sein.
1: Bei uns ist der Eintritt zum Fietzfest natürlich wie beim Altstadtfest oder jetzt hier bei in Zuerlaven, ist das kostenlos. An den Ständen selbst bekommt man den Fietz aus Fietzporzen natürlich ausgeschenkt, für die man ein Pfand hinterlegt. Das bekommt man nachher zurück oder man nimmt diese Porzen mit nach Hause. Und wir haben auch den Herstellern erlaubt, andere Getränke darzubieten, die etwas mit Fietz zu tun haben. Fietzante, Fietz Pirinha, Aperol Fietz, alle möglichen Sachen. Das Einzige, was nicht ausgeschenkt wird, wird hochprozentiges sein.
0: Beim Trierer Fietzfest verwandelt sich der Domfreihof also für einen Tag in einen Fietzgarten mit dem Besten, was regionale Fietzhersteller aus einem Apfel machen können. Aber auch für Essen und Musik ist gesorgt.
1: Wir haben neben den Getränkeständen, bei denen es natürlich auch nicht alkoholische Getränke gibt, es gibt die zum Fietz passenden Flieten. Und an einem anderen Stand gibt es Hot Dogs, allerdings nicht nur fleischige Hot Dogs, sondern auch vegane und vegetarische Hot Dogs. Musikalisch haben wir auch einige Bands und Gruppen quer durch die Musikszene. Da kann man sich überraschen lassen. Anfangen wird das Fietzfest morgens um 11 Uhr. Da findet die Eröffnung statt und ab dann wird dann im Wechsel das Programm dann stattfinden.
0: Und natürlich darf auch die diesjährige Fietzports nicht fehlen. Die wurde wieder von einem regionalen Künstler für das Fest designt.
1: Dieses Jahr hat dieses Motiv unmittelbar was mit dem 40-jährigen Jubiläum des Weltkulturerbes zu tun. Darin vereinigen sich dann natürlich die beiden Worte des Motivs, die Porta Nigra und die Ports. Und jeder, der am Tag mit einem Voucher dann bei uns an unserem Stand auftrifft, kann dann seinen Fietzports erstehen.
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1: Mit Dorothee Spierer einen schönen Donnerstag. Der Landkreis Trier-Saarburg hat seit der Flutkatastrophe 2021 wichtige Entwicklungsschritte im Brand- und Katastrophenschutz unternommen. Unter anderem wurden 6 Millionen Euro in neue Fahrzeuge und Ausrüstung investiert. Dazu Landrat Stefan Metzdorf.
2: Wir haben in den letzten Jahren sehr viel investiert in Technik, in Alarm- und Einsatzpläne, aber auch in die allgemeine Ausstattung. Das muss ich sagen, da ist sehr, sehr viel passiert. Da haben wir entscheidende Fortschritte erzielt. Weitere Maßnahmen, die geplant sind, sind noch weitere Anschaffungen im Zulauf für Fahrzeuge, für Abrollbehälter und noch diverse kleinere Sachen. Aber wir haben im Gros haben wir alles angeschafft, was wir eigentlich vorhatten anzuschaffen.
1: Zu den geplanten Maßnahmen zählt darüber hinaus auch der Ausbau eines flächendeckenden Sirenennetzes in den Verbandsgemeinden. Und im kommenden Jahr soll das neue Einsatz- und Lagezentrum am Willy-Brandt-Platz seinen Betrieb aufnehmen. Die Bundesanwaltschaft ermittelt gegen einen 19-Jährigen aus dem Raum Trier wegen möglicher Verbindungen zu sogenannten COM-Netzwerken. Dabei soll er über internationale Chatgruppen Jugendliche zu Straftaten angestachelt und eine führende Rolle in der Szene gespielt haben. Nach SWR-Informationen geht es unter anderem um mögliche Bezüge zu Brandstiftungen in den USA und einem tödlichen Messerangriff in Russland. Die Vorwürfe der Bundesanwaltschaft lauten konkret auf Mitgliedschaft in einer terroristischen und einer kriminellen Vereinigung. Die Anwältin des Beschuldigten sagt, ihr Mandant sei inzwischen reumütig und habe sich vor allem online Anerkennung gesucht. Das BSW fordert, dass das Bürgerbegehren gegen Windräder im Trierer Stadtwald rechtlich zugelassen wird. Der Trierer Stadtrat beschäftigt sich am 10. September mit dem Thema. Das städtische Rechtsamt empfiehlt, das Bürgerbegehren wegen juristischer Bedenken abzulehnen. Das BSW verweist dagegen auf mehr als 4.200 Unterstützer und fordert, die Trierer direkt über die geplanten Windkraftanlagen abstimmen zu lassen. Die Partei sieht in einer Ablehnung ein falsches Signal für die direkte Demokratie. Der Stadtrat muss jetzt zunächst über die rechtliche Zulässigkeit des Bürgerbegehrens entscheiden. Bei Grenzkontrollen am Übergang Steinebrück an der A60 hat die Bundespolizei 2 Haftbefehle vollstreckt. Ein 35-jähriger Slowake konnte eine offene Geldstrafe von 1.450 Euro bezahlen und durfte anschließend weiterfahren. Bei einem 52-jährigen Spanier ging es ebenfalls um eine Geldstrafe wegen eines Verkehrsdelikts. Zunächst konnte er nicht zahlen und sollte in eine Justizvollzugsanstalt gebracht werden. Dann zeigte er auf seinem Handy einen Nachweis, dass die Strafe doch schon beglichen worden war und durfte wieder gehen. Und das Beste kommt zum Schluss. 18 Mosel-Lux-Züge tragen künftig die Namen und Wappen von Gemeinden entlang der Mosel. Mehr als 10.000 Menschen hatten bei einem Wettbewerb für ihren jeweiligen Heimatort abgestimmt. Am erfolgreichsten war Moselkern, das jetzt als erstes seinen eigenen Zug offiziell taufen konnte. Die weiteren 17 Gemeinden sollen in den kommenden Wochen auf den Zügen verewigt werden.
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3: Es ist wieder etwas freundlicher als gestern mit mehr Sonne und milden Temperaturen von 24 bis 25 Grad. Es bleibt erstmal trocken bis morgen Abend. Da könnte es dann wieder regnen und gewittern.
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3: Es gibt gerade einen kleinen Stau auf der Bitburger Straße stadteinwärts mit 9 Minuten mehr. Und auch auf der Kaiser-Wilhelm-Brücke stadteinwärts dauert es länger, da sind es 5 Minuten. Und auch auf der Zur-Mainer Straße Richtung Verteilerring braucht ihr nochmal 5 Minuten länger. Das war's, habt auf jeden Fall eine gute und auch sichere Fahrt.
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3: Es wird gerade geblitzt bei uns auf der L143 zwischen Irsch und Hockweiler. Da dürft ihr 70 fahren. Außerdem steht noch ein Blitzer in der Innenstadt, nämlich in der Bruchhausenstraße. Da dürft ihr 30 fahren. Ein weiterer Blitzer steht auf der A64 von Trier aus Richtung Erang. Da ist 80 erlaubt. Und zum Schluss schauen wir noch auf die B51. Da steht einmal ein Blitzer auf der Höhe Esslingen. Da ist 60 erlaubt. Und ein bisschen weiter im Norden steht noch ein weiterer Blitzer auf der Höhe Maasholder Richtung Bitburg, da dürft ihr dann 100 fahren. Und wenn ihr noch einen Blitzer gesehen habt, dann gebt mir den gerne durch über die 0651 462 884 und die 0.
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1: Ich bin Thomas Brock. Wegen des Verdachts der Bestechlichkeit wird in der JVA Bremen gegen 23 Verdächtige ermittelt. Das teilte die Bremer Staatsanwaltschaft mit. Ermittelt wird demnach gegen 6 Beschäftigte des Gefängnisses sowie Häftlinge.
2: Konkret geht es wohl um Drogen, aber auch Lebensmittel und Handys sollen Gefängnismitarbeiter in den Knast geschmuggelt haben. Dort wurden die Sachen dann zum Teil weiterverkauft. Ermittler haben deshalb heute auch mehrere Wohnungen in Bremen und Knastzellen durchsucht. Ähnliche Fälle gab es vor kurzem auch in NRW-Gefängnissen. Da hatten einige Mitarbeiter sogar Bestechungsabos im Angebot, um Häftlinge vor Kontrollen zu warnen. Claudia Wächter, Nachrichtenredaktion.
1: 9- bis 10-Jährige sollen künftig eine neue Vorsorgeuntersuchung, bekannt als U-Untersuchung, beim Kinderarzt als Kassenleistung bekommen. Das hat der gemeinsame Bundesausschuss beschlossen, der festlegt, welche medizinischen Leistungen gesetzlich Versicherte in Anspruch nehmen können. Untersucht werden sollen besonders ein mögliches Übergewicht, die körperliche Aktivität, die Bildschirmzeit und psychische Auffälligkeiten. Bisher gibt es U-Untersuchungen bis kurz nach dem 5. Geburtstag der Kinder. Rund 14.000 Menschen in Deutschland sind laut Schätzungen des Robert-Koch-Instituts in diesem Jahr bereits im Zusammenhang mit Hitzeperioden gestorben. Das entspricht fast 17 Sterbefällen pro 100.000 Einwohner, wie aus dem aktuellen RKI-Bericht hervorgeht. Er betrachtet den Zeitraum vom 6. April bis 9. August.
3: Es sind bisher deutlich mehr Menschen infolge von Hitze gestorben als in den vergangenen Jahren. Für die hohe Zahl dieses Jahr fällt die starke Hitzewelle Ende Juni besonders schwer ins Gewicht. Das RKI schätzt, dass zu dem Zeitpunkt über 9000 Menschen gestorben sind. Die Temperaturen lagen in diesen Tagen an vielen Orten in Deutschland über 40 Grad. Besonders gefährlich ist Hitze für alte Menschen. Etwas mehr als die Hälfte der Toten war 85 Jahre alt oder älter. Tine Klimach, Nachrichtenredaktion.
1: Der Klimawandel könnte einer Studie zufolge die Fläche von Vegetationsbränden in Europa künftig deutlich ausweiten. Je nach Ausmaß der Erderwärmung könnte die von Feuern betroffene jährliche Fläche demnach bis Ende des Jahrhunderts im Vergleich zu heute um 39% steigen, möglicherweise aber auch noch höher, so ein internationales Forschungsteam. Davon wären Mitteleuropa, weite Teile Westeuropas und der Mittelmeerraum besonders betroffen.
0: Und jetzt noch mehr Informationen aus unserer Region.
4: Ich bin Dorothee Spira. Die Bundesanwaltschaft ermittelt gegen einen 19-Jährigen aus dem Raum Trier wegen möglicher Verbindungen zu sogenannten Comm-Netzwerken. Laut SWR soll er über internationale Chatgruppen Jugendliche zu Straftaten angestachelt und eine führende Rolle in der Szene gespielt haben. Unter anderem geht es dabei um mögliche Bezüge zu Brandstiftungen in den USA und einem tödlichen Messerangriff in Russland. Die Anwältin des Beschuldigten sagt, ihr Mandant sei inzwischen reumütig und habe sich vor allem online Anerkennung gesucht.
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5: Heute bekommen wir wieder etwas mehr Sonne als gestern. Es ist eher mild bei 24 bis 25 Grad. Den Rest des Tages bleibt es trocken. Erst morgen Abend sind wieder Regen und Gewitter möglich.
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5: Es ist gerade einiges los auf den Straßen, das heißt, wenn ihr gerade durch die Innenstadt fahrt, dann verliert ihr wahrscheinlich ein paar Minuten. Am längsten dauert es gerade auf der Bitburger Straße stadteinwärts, da sind es 12 Minuten mehr. Und auch auf der Zur Mainer Straße Richtung Verteilerring verliert ihr Zeit, da sind es 6 Minuten. Außerdem verliert ihr noch Zeit auf der Ostallee Richtung Porter, da sind es 5 Minuten mehr. Und auch auf der Parkstraße Richtung Verteilerring dauert es länger, da sind es nochmal 6 Minuten. Kommt auf jeden Fall gut und sicher an euer Ziel.
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5: Ein Blitzer steht gerade auf der L143 zwischen Irsch und Hockweiler, da dürft ihr 70 fahren. Ein weiterer steht in der Bruchhausenstraße, da ist 30 erlaubt. Dann haben wir noch einen auf der A64 von Trier aus Richtung Erang, da dürft ihr 80 fahren. Und der letzte steht auf der B51 auf der Höhe Maasholder Richtung Bitburg, da ist 100 erlaubt. Und wenn ihr noch einen Blitzer gesehen habt, dann gebt den gerne durch über die 0651 462 88 4 und die 0.
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2: Kurz nach vier haben wir gerade einen schönen Nachmittag euch. Wir hören gleich mal rein, was ihr in Trier alles so unternehmen könnt bei den Veranstaltungstipps. Jetzt geht's hier aber erstmal weiter mit Musik. Wir hören James Brown mit Living in America und danach geht's noch weiter mit Elton John und Dua Lipa. Die singen Cold Heart.
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0: Einen schönen Donnerstag euch. Ihr seid hier bei Antenne Trier.
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2: Heute Abend wird im Brunnenhof wieder gejazzt. Die Porter Jazz Band bringt ihr Programm Jazz wird's Deutsch auf die Bühne. Freut euch da auf Swing, deutsche Texte und energiegeladene Improvisationen. Los geht's um 20 Uhr, Einlass ist eine Stunde vorher. Das Ticket gibt's für 15 Euro und denkt dran, das Konzert findet unter freiem Himmel statt, also passende Kleidung ist wichtig. Bei der Weinkellerleerung von Frühstück bis Spätlese in der Glockenstraße 9a könnt ihr heute außerdem nach Herzenslust verschiedene Weine genießen. Von 19.30 Uhr bis 22.30 Uhr heißt es dann nämlich All You Can Drink. Natürlich gut gekühlt aus dem Eisbathtub. Tickets gibt es für 15 Euro online bei Ticket Regional. Und ihr könnt euch zum Feierabend auch noch auf eine außergewöhnliche Reise begeben. Bei den Movie Nights im Nelspark läuft nämlich Same Sun mit dem Fahrrad durch Afrika. Die Abenteuerdokumentation begleitet Wiebke Lühmann auf ihrer Reise durch Afrika auf dem Rad. Mit dabei ist Wiebke Lühmann selbst als Gast. Also schaut auf jeden Fall vorbei. Ab 21 Uhr geht's mit dem Film los und Tickets gibt's auch hier wieder online beim Broadway Filmtheater.
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0: Auch diesen Donnerstag kommt ein neuer Film zu uns in die Kinos und damit auch zu uns nach Trier. Ich sag schon mal, es ist was zum Gruseln. Alle weiteren Infos kriegt ihr gleich in 20 Minuten von meiner Kollegin Dori.
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1: Mit Dorothee Spierer einen schönen Donnerstag. Der Landkreis Trier-Saarburg hat seit der Flutkatastrophe 2021 wichtige Entwicklungsschritte im Brand- und Katastrophenschutz unternommen. Unter anderem wurden 6 Millionen Euro in neue Fahrzeuge und Ausrüstung investiert. Dazu Landrat Stefan Metzdorf.
2: Wir haben in den letzten Jahren sehr viel investiert in Technik, in Alarm- und Einsatzpläne, aber auch in die allgemeine Ausstattung. Das muss ich sagen, da ist sehr, sehr viel passiert. Da haben wir entscheidende Fortschritte erzielt. Weitere Maßnahmen, die geplant sind, es sind noch weitere Anschaffungen im Zulauf für Fahrzeuge, für Abrollbehälter und noch diverse kleinere Sachen. Aber wir haben im Großen haben wir alles angeschafft, was wir eigentlich vorhatten anzuschaffen.
1: Zu den geplanten Maßnahmen zählt darüber hinaus auch der Ausbau eines flächendeckenden Sirenennetzes in den Verbandsgemeinden. Und im kommenden Jahr soll das neue Einsatz- und Lagezentrum am Willy-Brandt-Platz seinen Betrieb aufnehmen. Die Bundesanwaltschaft ermittelt gegen einen 19-Jährigen aus dem Raum Trier wegen möglicher Verbindungen zu sogenannten Comm-Netzwerken. Dabei soll er über internationale Chatgruppen Jugendliche zu Straftaten angestachelt und eine führende Rolle in der Szene gespielt haben. Nach SWR-Informationen geht es unter anderem um mögliche Bezüge zu Brandstiftungen in den USA und einem tödlichen Messerangriff in Russland. Die Vorwürfe der Bundesanwaltschaft lauten konkret auf Mitgliedschaft in einer terroristischen und einer kriminellen Vereinigung. Die Anwältin des Beschuldigten sagt, ihr Mandant sei inzwischen reumütig und habe sich vor allem online Anerkennung gesucht. Das BSW fordert, dass das Bürgerbegehren gegen Windräder im Trierer Stadtwald rechtlich zugelassen wird. Der Trierer Stadtrat beschäftigt sich am 10. September mit dem Thema. Das städtische Rechtsamt empfiehlt, das Bürgerbegehren wegen juristischer Bedenken abzulehnen. Das BSW verweist dagegen auf mehr als 4.200 Unterstützer und fordert, die Trierer direkt über die geplanten Windkraftanlagen abstimmen zu lassen. Die Partei sieht in einer Ablehnung ein falsches Signal für die direkte Demokratie. Der Stadtrat muss jetzt zunächst über die rechtliche Zulässigkeit des Bürgerbegehrens entscheiden. Bei Grenzkontrollen am Übergang Steinebrück an der A60 hat die Bundespolizei 2 Haftbefehle vollstreckt. Ein 35-jähriger Slowake konnte eine offene Geldstrafe von 1.450 Euro bezahlen und durfte anschließend weiterfahren. Bei einem 52-jährigen Spanier ging es ebenfalls um eine Geldstrafe wegen eines Verkehrsdelikts. Zunächst konnte er nicht zahlen und sollte in eine Justizvollzugsanstalt gebracht werden. Dann zeigte er auf seinem Handy einen Nachweis, dass die Strafe doch schon beglichen worden war und durfte wieder gehen. Und das Beste kommt zum Schluss. 18 Mosel-Lux-Züge tragen künftig die Namen und Wappen von Gemeinden entlang der Mosel. Mehr als 10.000 Menschen hatten bei einem Wettbewerb für ihren jeweiligen Heimatort abgestimmt. Am erfolgreichsten war Moselkern, das jetzt als erstes seinen eigenen Zug offiziell taufen konnte. Die weiteren 17 Gemeinden sollen in den kommenden Wochen auf den Zügen verewigt werden.
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3: Es ist wieder etwas freundlicher als gestern mit mehr Sonne und milden Temperaturen von 24 bis 25 Grad. Es bleibt erstmal trocken bis morgen Abend, da könnte es dann wieder regnen und gewittern.
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3: Auf den Straßen ist es gerade immer noch ziemlich voll, da verliert ihr an einigen Stellen Zeit und wir gehen das mal durch. Auf der Hornstraße Richtung Römerbrücke, da dauert es gerade am längsten mit 10 Minuten. Dann dauert es außerdem noch länger auf dem Kranenufer Richtung Römerbrücke, da sind es gerade 9 Minuten mehr. Und dann haben wir außerdem noch Staus auf der Herzogenbuscher Straße Richtung Verteilerring, da sind es 7 Minuten mehr. Und auf der Löbstraße auch Richtung Verteilerring sind es gerade 8 Minuten mehr. Ich wünsche euch, dass ihr da möglichst schnell durchkommt. Eine gute und auch sichere Fahrt euch.
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3: Ein Blitzer steht gerade auf der L143 zwischen Irsch und Hockweiler, da dürft ihr 70 fahren. Ein weiterer steht in der Bruchhausenstraße, da ist 30 erlaubt. Dann haben wir noch einen auf der A64 von Trier aus Richtung Erang, da dürft ihr 80 fahren. Und der letzte steht auf der B51 auf der Höhe Maasholder Richtung Bitburg, da ist 100 erlaubt. Und wenn ihr noch einen Blitzer gesehen habt, dann gebt den gerne durch über die 0651 462 88 4 und die 0.
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0: Regenwetter in Trier bedeutet perfekte Bedingungen fürs Kino. Und da wird's heute mal wieder gruselig. Insidious 6 Out of the Further startet auf der großen Leinwand. Meine Kollegin Dori ist ja bekanntlich ein Riesen-Horror-Fan und hat deshalb heute wieder alle Infos für uns.
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2: Seit ihrer Geburt waren wir immer nur zu zweit.
3: Hi.
2: Wir waren glücklich. Schlaf schön. Bis bei mir diese Träume anfingen.
4: Gruselige Träume und Visionen. Der Klassiker schlechthin für den Start eines guten Horrorfilms. Schon bald wird klar, es steckt wesentlich mehr hinter Gemmas Schlafproblemen.
5: Das sind keine Träume, Gemma. Du hast eine seltene Gabe. Die Fähigkeit, dich frei zu bewegen. Zwischen der hiesigen und der nächsten Welt.
4: Und diese Welt sieht leider alles andere als rosig aus. Gruselige Horrorgestalten und bösartige Kreaturen verfolgen Gemma fortan in ihren Träumen. Und dummerweise nicht nur da.
5: Du kannst doch etwas bisher Unmögliches. Dämonen in die Menschenwelt zurückbringen. Für immer.
2: Und was, wenn ich die Kontrolle verliere?
4: Spoiler, natürlich verliert sie die Kontrolle. Und mit jedem weiteren Traum, jeder Reise in die Anderswelt, wächst die Gefahr. Denn ihre Gabe bleibt den finsteren Mächten der Zwischenwelt natürlich nicht verborgen. Schon bald werden dämonische Wesen auf sie aufmerksam und versuchen, ihre Kräfte für ihre eigenen dunklen Zwecke zu missbrauchen. Der sechste Teil der Insidious-Reihe bietet wieder einen übernatürlichen Horrortrip mit düsteren Kreaturen, jeder Menge Gänsehaut und der Frage, was würdest du tun, wenn du selbst die Tür zum Bösen öffnen könntest?
0: Das gilt es herauszufinden, und zwar heute Abend im Cinemax Trier um 20:15 Uhr. Viel Spaß!
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1: Ich bin Thomas Brock. Aus der schwächelnden deutschen Wirtschaft kamen zuletzt überraschend positive Zahlen dank wachsender Exporte. Diese Entwicklung werde durch eine neue Belastung schon wieder ausgebremst, heißt es von der Bundesbank, die auf Dürre und Niedrigwasser in deutschen Flüssen verweist.
2: Mit einem Wachstum von 0,4% in den ersten 6 Monaten des Jahres hatte die deutsche Wirtschaft den aktuellen Krisen rund um den Iran-Krieg getrotzt, vor allem weil die Nachfrage aus dem Ausland angezogen hatte. Die dürfte aber wegen steigender Transportkosten und längeren Lieferzeiten durch Niedrigwasser jetzt schon wieder einen Dämpfer bekommen, so die Bundesbank. Die auch beim privaten Konsum wenig optimistisch ist, der werde durch steigende Preise belastet, die auch mit dem ausgelaufenen Tankrabatt zu tun hätten. Jan-Henner Reitze, Nachrichtenredaktion.
1: Der im belgischen Naturschutzgebiet Hohes Venn wütende Brand ist nach offiziellen Angaben inzwischen insgesamt kontrolliert. Laut dem Gouverneur der Provinz Lüttich dürfte sich das Feuer nicht weiter ausbreiten, sofern das Wetter stabil bleibt und keine unvorhergesehenen Ereignisse eintreten. Im westlichen Teil des Brandgebiets gelte die Lage als vollständig gebändigt, hieß es. Im Osten dagegen sei die Situation noch nicht unter Kontrolle. Wegen des Verdachts der Bestechlichkeit wird in der JVA Bremen gegen 23 Verdächtige ermittelt. Das teilte die Bremer Staatsanwaltschaft mit. Ermittelt wird demnach gegen 6 Beschäftigte des Gefängnisses sowie Häftlinge.
3: Konkret geht es wohl um Drogen, aber auch Lebensmittel und Handys sollen Gefängnismitarbeiter in den Knast geschmuggelt haben. Dort wurden die Sachen dann zum Teil weiterverkauft. Ermittler haben deshalb heute auch mehrere Wohnungen in Bremen und Knastzellen durchsucht. Ähnliche Fälle gab es vor kurzem auch in NRW-Gefängnissen. Da hatten einige Mitarbeiter sogar Bestechungsabos im Angebot, um Häftlinge vor Kontrollen zu warnen. Claudia Wächter, Nachrichtenredaktion.
1: 9- bis 10-Jährige sollen künftig eine neue Vorsorgeuntersuchung, bekannt als U-Untersuchung, beim Kinderarzt als Kassenleistung bekommen. Das hat der gemeinsame Bundesausschuss beschlossen, der festlegt, welche medizinischen Leistungen gesetzlich Versicherte in Anspruch nehmen können. Untersucht werden sollen besonders ein mögliches Übergewicht, die körperliche Aktivität, die Bildschirmzeit und psychische Auffälligkeiten. Bisher gibt es U-Untersuchungen bis kurz nach dem 5. Geburtstag der Kinder.
0: Und jetzt noch mehr Informationen aus unserer Region.
4: Ich bin Dorothee Spira. Der Landkreis Trier-Saarburg hat seit der Flutkatastrophe 2021 wichtige Entwicklungsschritte im Brand- und Katastrophenschutz unternommen. Wie Landrat Stefan Metzdorf und Verantwortliche der entsprechenden Abteilungen heute Vormittag bekannt gaben, wurden rund 6 Millionen Euro in neue Fahrzeuge und Ausrüstung investiert. Weiterhin wird aktuell am Ausbau eines flächendeckenden Sirenennetzes in den Verbandsgemeinden gearbeitet. Und im kommenden Jahr soll das neue Einsatz- und Lagezentrum am Willy-Brandt-Platz in Betrieb gehen.
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5: Heute bekommen wir wieder etwas mehr Sonne als gestern. Es ist eher mild bei 24 bis 25 Grad. Den Rest des Tages bleibt's trocken. Erst morgen Abend sind wieder Regen und Gewitter möglich.
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5: Es ist gerade immer noch einiges los auf den Straßen. Da haben wir einmal die Hornstraße, da ist in Fahrtrichtung Römerbrücke 8 Minuten mehr und in der Gegenrichtung dauert es 7 Minuten länger. Dann gibt es noch eine kleinere Verzögerung auf dem Kranenufer Richtung Römerbrücke, da sind es gerade 5 Minuten mehr und ein bisschen staut es sich gerade noch um den Verteilerring herum. Da haben wir einmal die Herzogenbuscher Straße Richtung Verteilerring, da braucht ihr auch 5 Minuten länger und auf der Parkstraße sind es nochmal 6 Minuten mehr. Kommt auf jeden Fall gut und sicher an euer Ziel.
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5: Es wird gerade geblitzt bei uns auf der L143 zwischen Irsch und Hockweiler. Da dürft ihr 70 fahren. Außerdem steht noch einer in der Bruchhausenstraße. Da ist 30 erlaubt. Ein weiterer auf der A64.

0: Von Trier aus Richtung Erang, da dürft ihr 80 fahren. Und dann haben wir außerdem noch einen Blitzer auf der B51 auf der Höhe Maasholder in Richtung Bitburg. Da dürft ihr 100 fahren. Und dann schauen wir zum Schluss nochmal nach Bitburg. Im Ostring dürft ihr 30 fahren. Und wenn ihr noch einen Blitzer gesehen habt, dann gebt den gerne an mich weiter über die 0651 462 884 und die 0.
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0: Wir haben gerade kurz nach 5 einen schönen Nachmittag euch. Und jetzt habe ich was für alle von euch, die sich gerne künstlerisch austoben. Am Wochenende ist nämlich Plain Air Malen im Palastgarten. Nach 2 Songs sprechen wir mal mit der Vorsitzenden vom Kunst- und Kulturverein, was genau euch da erwartet.
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1: Einen schönen Donnerstag euch, ihr seid hier bei Antenne Trier. Seit 6 Jahren gibt es in Trier den KUK e.V., den Kultur- und Kunstverein, der Kulturschaffenden und Künstlern aller Sparten eine Plattform bietet. Und genau die gibt es auch dieses Wochenende, denn da veranstaltet der Verein zum 2. Mal das Plein Air Malen im Palastgarten. Monika Wender ist die Vorsitzende von KUK und verrät uns, was man überhaupt unter Plein Air Malen versteht.
2: Im 18., 19. Jahrhundert fing das ja überhaupt an. Hatte ja kein Material, das man mitnehmen konnte. Deswegen ging das nicht so gut draußen. Und dann haben die Leute aber das in Tuben gehabt und hatten noch Staffeleien und so. Und dann haben sie mitgekriegt, dass es was ganz anderes ist, wenn man draußen sitzt, die Eindrücke hat und direkt umsetzt. Da hören wir schon Eindrücke, Impressionisten. Das waren also die, die angefangen haben damit. Und das ist es eigentlich.
1: Dominik Breidenstein ist ebenfalls seit einem Jahr Mitglied im Verein und war letztes Jahr nur als Beobachterin dabei.
3: Das hat mich ganz begeistert, wie die Stimmung war, die sehr entspannt in meinen Augen und mit ganz viel Freude haben die Menschen da in der Natur gesessen und ihr Motiv vor sich in ihrer Form eben abgebildet und das hat mich sehr beeindruckt.
1: Die Vorfreude ist also schon mal groß. Als Inspiration soll diesmal die Konstantin-Basilika dienen. Aber für wen ist das Event denn eigentlich was? Und was wird konkret gemalt?
2: Es kann sich jeder anmelden und jede. Es hat nichts damit zu tun, dass man jetzt ein ausgewiesener Künstler, Künstlerin ist, sondern wenn man einfach sagt, ich möchte das mal erleben, ich möchte das auch mal mitmachen, kann man das gerne machen. Es gibt Leute, die sitzen da, gucken sich was an und malen dann ohne auf ihr Blatt zu gucken, weil sie das sofort in die Hand geben. Das kann man auch machen.
1: Der Kreativität sind keine Grenzen gesetzt. Anmelden könnt ihr euch kostenlos per E-Mail an planair@kuk-trier.de. Eure Utensilien bringt ihr dann gerne am besten selber mit. Abgesehen davon sind auch Zuschauer herzlich willkommen.
2: Wir freuen uns total über Leute, die uns über die Schulter gucken. Also nicht denken, oh, da darf ich nicht stören. Nein, nein, nein, nein, überhaupt nicht. Das gehört genau mit dazu. Also das
3: macht die Stimmung ja auch aus, wenn auch andere Menschen, auch Touristen dabei sind. Ich finde das immer so schön, wenn die dann sehen, wie lebhaft Trier sein kann oder ist. Und da einfach zugucken.
1: Los geht das Plein Air Malen am Samstag um 12 Uhr. Ende ist gegen 16 Uhr. Also kommt gern vorbei und seid kreativ.
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6: Dauerwerbesendung. Hotelzimmer? Für viele Deutsche inzwischen völlig überbewertet. Lieber Wohnmobil, Wohnwagen oder Caravan und dann ab in den Urlaub. Der Campingboom hat im vergangenen Jahr einen neuen Rekord erreicht. Und beim Caravan-Salon in Düsseldorf zeigt sich ab dem 28. 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Was macht denn den Selbstausbau für so viele Menschen attraktiv?
7: Ich würde gar nicht sagen, dass immer mehr Menschen ihre Fahrzeuge ausbauen. Es ist einfach nur wieder stärker in den Vordergrund gerückt. Wir haben immer schon eine Subkultur gehabt, seit Jahrzehnten, die ihre Fahrzeuge selbst ausgebaut haben, wenn sie eben nie das gefunden haben, was ihren Bedürfnissen entsprach. Das können Hundehalter sein, Wassersportler oder einfach Festivalbesucher, die einfach ganz unterschiedliche Wünsche haben an ihr eigenes Fahrzeug.
6: Was erwartet denn Besucherinnen und Besucher im Themenbereich Abenteuer-Selbstausbau?
7: Auf dem Stand vom Abenteuer-Selbstausbau, der im Freigelände ist, zwischen den Hallen 13 und 14, haben wir nicht nur die Redaktionsfahrzeuge des Explorer dabei, die einfach praktisch zeigen, wie ein selbst ausgebautes Auto aussehen kann, sondern wir haben erstmals auch ein Projektfahrzeug dabei, an dem wir live auf der Messe fast jeden Tag einen Praxisworkshop geben, von der Montage der Solaranlage bis hin zum Einbau eines Fensters. Und mehrfach am Tag haben wir viele Vorträge zu technischen Themen, die in der Regel so 20 bis 30 Minuten lang sind.
6: Das und vieles mehr gibt's dieses Jahr auf dem Caravan-Salon in Düsseldorf. 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
2: Mit Dorothee Spierer einen schönen Donnerstag. Der Landkreis Trier-Saarburg hat seit der Flutkatastrophe 2021 wichtige Entwicklungsschritte im Brand- und Katastrophenschutz unternommen. Unter anderem wurden 6 Millionen Euro in neue Fahrzeuge und Ausrüstung investiert. Dazu Landrat Stefan Metzdorf.
3: Wir haben in den letzten Jahren sehr viel investiert in Technik, in Alarm- und Einsatzpläne, aber auch in die allgemeine Ausstattung. Das muss ich sagen, da ist sehr, sehr viel passiert. Da haben wir entscheidende Fortschritte erzielt. Weitere Maßnahmen, die geplant sind, das sind noch weitere Anschaffungen im Zulauf für Fahrzeuge, für Abfallbehälter und noch diverse kleinere Sachen. Aber wir haben im Großen haben wir alles angeschafft, was wir eigentlich vorhatten anzuschaffen.
2: Zu den geplanten Maßnahmen zählt darüber hinaus auch der Ausbau eines flächendeckenden Sirenennetzes in den Verbandsgemeinden. Und im kommenden Jahr soll das neue Einsatz- und Lagezentrum am Willy-Brandt-Platz seinen Betrieb aufnehmen. Die Bundesanwaltschaft ermittelt gegen einen 19-Jährigen aus dem Raum Trier wegen möglicher Verbindungen zu sogenannten Comm-Netzwerken. Dabei soll er über internationale Chatgruppen Jugendliche zu Straftaten angestachelt und eine führende Rolle in der Szene gespielt haben. Nach SWR-Informationen geht es unter anderem um mögliche Bezüge zu Brandstiftungen in den USA und einem tödlichen Messerangriff in Russland. Die Vorwürfe der Bundesanwaltschaft lauten konkret auf Mitgliedschaft in einer terroristischen und einer kriminellen Vereinigung. Die Anwältin des Beschuldigten sagt, ihr Mandant sei inzwischen reumütig und habe sich vor allem online Anerkennung gesucht. Das BSW fordert, dass das Bürgerbegehren gegen Windräder im Trierer Stadtwald rechtlich zugelassen wird. Der Trierer Stadtrat beschäftigt sich am 10. September mit dem Thema. Das städtische Rechtsamt empfiehlt, das Bürgerbegehren wegen juristischer Bedenken abzulehnen. Das BSW verweist dagegen auf mehr als 4.200 Unterstützer und fordert, die Trierer direkt über die geplanten Windkraftanlagen abstimmen zu lassen. Die Partei sieht in einer Ablehnung ein falsches Signal für die direkte Demokratie. Der Stadtrat muss jetzt zunächst über die rechtliche Zulässigkeit des Bürgerbegehrens entscheiden. Bei Grenzkontrollen am Übergang Steinebrück an der A60 hat die Bundespolizei 2 Haftbefehle vollstreckt. Ein 35-jähriger Slowake konnte eine offene Geldstrafe von 1.450 Euro bezahlen und durfte anschließend weiterfahren. Bei einem 52-jährigen Spanier ging es ebenfalls um eine Geldstrafe wegen eines Verkehrsdelikts. Zunächst konnte er nicht zahlen und sollte in eine Justizvollzugsanstalt gebracht werden. Dann zeigte er auf seinem Handy einen Nachweis, dass die Strafe doch schon beglichen worden war und durfte wieder gehen. Und das Beste kommt zum Schluss. 18 Mosel-Lux-Züge tragen künftig die Namen und Wappen von Gemeinden entlang der Mosel. Mehr als 10.000 Menschen hatten bei einem Wettbewerb für ihren jeweiligen Heimatort abgestimmt. Am erfolgreichsten war Moselkern, das jetzt als erstes seinen eigenen Zug offiziell taufen konnte. Die weiteren 17 Gemeinden sollen in den kommenden Wochen auf den Zügen verewigt werden.
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4: Es ist wieder etwas freundlicher als gestern mit mehr Sonne und milden Temperaturen von 24 bis 25 Grad. Es bleibt erstmal trocken bis morgen Abend. Da könnte es dann wieder regnen und gewittern.
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4: Es ist gerade immer noch einiges los auf den Straßen, zum Beispiel auf der Bitburger Straße stadteinwärts, da sind es gerade 6 Minuten mehr. Dann dauert es noch länger am Kranenufer Richtung Römerbrücke, da sind es 5 Minuten. Etwas länger dauert es außerdem auf der Saarstraße Richtung Südallee, da sind es 9 Minuten mehr. Und dann kann es überall in der Innenstadt sein, dass ihr da noch so 2-3 Minuten verliert, da ist gerade noch einiges los. Kommt auf jeden Fall gut und sicher an euer Ziel.
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4: Es wird gerade geblitzt auf der L143 zwischen Irsch und Hockweiler. Da dürft ihr 70 fahren. Außerdem steht noch einer in der Bruchhausenstraße. Da ist 30 erlaubt. In der Zurmeiner Straße dürft ihr außerdem 40 fahren. Und dann steht noch ein Blitzer auf der A64 von Trier aus Richtung Erang. Da dürft ihr 80 fahren. Dann schauen wir noch auf die B51. Da steht ein Blitzer auf der Höhe Marsholder Richtung Bitburg. Da dürft ihr 100 fahren. Und der letzte Blitzer, der steht in Bitburg im Ostring, da ist 30 erlaubt. Und wenn ihr noch einen Blitzer gesehen habt, dann gebt den gerne an mich weiter über die 0651 462 884 und die 0.
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1: 20. August 2010. Hertz steigen mit Wonderful Life in die Charts ein. 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Im Song geht es um einen Mann, der Selbstmord begehen will, erzählt Sänger Theo Hutchcraft. Dieser Mann steht auf einer Brücke, bereit, um zu springen. Doch da kommt plötzlich eine Frau vorbei, die ihn davon abbringen will. Die beiden sehen sich und es ist Liebe auf den ersten Blick. Man bekommt durch den Song eine kurze Momentaufnahme aus dem Leben einer fiktiven Person, sagt Hutchcraft. Wie die Geschichte allerdings ausgeht, das weiß man nicht. Er wird in einem Interview gefragt, ob der Song auf eigene Erfahrung beruht. So eine Geschichte hat er persönlich aber nie erlebt. Allerdings entsteht der Song in einer Zeit, in der er sich selbst gewünscht hätte, von jemandem gerettet zu werden. Er bekommt zu dem Zeitpunkt nämlich Sozialhilfe und hat ein Leben ohne Struktur. Das alles ändert sich aber zum Glück mit dem musikalischen Erfolg. Wonderful Life ist ein fantastischer Song und geht durch die Decke. Er erreicht Platz 2 der deutschen Singlecharts. Er bleibt insgesamt 42 Wochen, also mehr als 9 Monate gelistet.

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1: Ich bin Thomas Brockt. Über Chats im Internet soll er andere Menschen zu

0: auch um Vergewaltigung und sexuellen Missbrauch. Und viele erinnert das Ganze an einen anderen spektakulären Fall, das Verfahren White Tiger. Claudia Wächter, Nachrichtenredaktion.
1: 9- bis 10-Jährige sollen künftig eine neue Vorsorgeuntersuchung, bekannt als U-Untersuchung, beim Kinderarzt als Kassenleistung bekommen. Das hat der gemeinsame Bundesausschuss beschlossen, der festlegt, welche medizinischen Leistungen gesetzlich Versicherte in Anspruch nehmen können. Untersucht werden sollen besonders ein mögliches Übergewicht, die körperliche Aktivität, die Bildschirmzeit und psychische Auffälligkeiten. Bisher gibt es U-Untersuchungen bis kurz nach dem 5. Geburtstag der Kinder. Aus der schwächelnden deutschen Wirtschaft kamen zuletzt überraschend positive Zahlen dank wachsender Exporte. Diese Entwicklung werde durch eine neue Belastung schon wieder ausgebremst, heißt es von der Bundesbank, die auf Dürre und Niedrigwasser in deutschen Flüssen verweist.
2: Mit einem Wachstum von 0,4% in den ersten 6 Monaten des Jahres hatte die deutsche Wirtschaft den aktuellen Krisen rund um den Iran-Krieg getrotzt, vor allem weil die Nachfrage aus dem Ausland angezogen hatte. Die dürfte aber wegen steigender Transportkosten und längeren Lieferzeiten durch Niedrigwasser jetzt schon wieder einen Dämpfer bekommen, so die Bundesbank. Die auch beim privaten Konsum wenig optimistisch ist, der werde durch steigende Preise belastet, die auch mit dem ausgelaufenen Tankrabatt zu tun hätten. Jan-Henner Reitze, Nachrichtenredaktion.
1: Der im belgischen Naturschutzgebiet Hohes Venn wütende Brand ist nach offiziellen Angaben inzwischen insgesamt kontrolliert. Laut dem Gouverneur der Provinz Lüttich dürfte sich das Feuer nicht weiter ausbreiten, sofern das Wetter stabil bleibt und keine unvorhergesehenen Ereignisse eintreten. Im westlichen Teil des Brandgebiets gelte die Lage als vollständig gebändigt, hieß es. Im Osten dagegen sei die Situation noch nicht unter Kontrolle.
3: Und jetzt noch mehr Informationen aus unserer Region.
4: Ich bin Dorothee Spira. Die Bundesanwaltschaft ermittelt gegen einen 19-Jährigen aus dem Raum Trier wegen möglicher Verbindungen zu sogenannten Comm-Netzwerken. Laut SWR soll er über internationale Chatgruppen Jugendliche zu Straftaten angestachelt und eine führende Rolle in der Szene gespielt haben. Unter anderem geht es dabei um mögliche Bezüge zu Brandstiftungen in den USA und einem tödlichen Messerangriff in Russland. Die Anwältin des Beschuldigten sagt, ihr Mandant sei inzwischen reumütig und habe sich vor allem online Anerkennung gesucht.
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5: Heute bekommen wir wieder etwas mehr Sonne als gestern. Es ist eher mild bei 24 bis 25 Grad. Den Rest des Tages bleibt's trocken. Erst morgen Abend sind wieder Regen und Gewitter möglich.
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5: Auf den Straßen ist es wieder deutlich ruhiger geworden. Es kann sein, dass ihr noch so ein paar Minuten verliert auf der Kaiser-Wilhelm-Brücke stadteinwärts oder auch in der Kaiserstraße Richtung Römerbrücke, aber auch da kommt ihr relativ schnell durch. Eine gute und auch sichere Fahrt euch.
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5: Es wird gerade geblitzt auf der L143 zwischen Irsch und Hockweiler, da dürft ihr 70 fahren. Außerdem steht noch einer in der Bruchhausenstraße, da ist 30 erlaubt. In der Zurmeiner Straße dürft ihr außerdem 40 fahren. Und dann steht noch ein Blitzer auf der A64 von Trier aus Richtung Erang, da dürft ihr 80 fahren. Dann schauen wir noch auf die B51, da steht ein Blitzer auf der Höhe Marsholder Richtung Bitburg, da dürft ihr 100 fahren. Und der letzte Blitzer, der steht in Bitburg. Im Ostring, da ist 30 erlaubt. Und wenn ihr noch einen Blitzer gesehen habt, dann gebt den gerne an mich weiter über die 0651 462 884 und die 0.
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5: Einen schönen Abend euch. Wir haben gerade 6:15. Und alle von euch, die noch zur Schule gehen, die können sich schon mal auf ein großes Event freuen. Bei uns in Trier gibt es nächstes Jahr im Juni nämlich die Bundesbegegnung Schulen musizieren. Rund 1000 Kinder und Jugendliche machen da zusammen Musik und alle weiteren Infos, die kriegt ihr nach den nächsten 2 Songs.
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0: Einen schönen Donnerstag euch, ihr seid hier bei Antenne Trier. Rund 1000 Kinder und Jugendliche kommen nächstes Jahr in Trier zusammen, um zu musizieren. Unsere Stadt ist vom 17. bis zum 20. Juni 2027 Gastgeber der 23. Bundesbegegnung Schulen musizieren. Eva Kieser ist die Bundesbeauftragte und erzählt uns mehr über das Großevent.
1: Das ist ein Festival, wo Schulensembles miteinander musizieren. Aus allen Bundesländern ein Ensemble, die treffen sich alle 2 Jahre in einem anderen Bundesland, in einer anderen Stadt. Ziel der Bundesbegegnung ist, dass Schulen sich begegnen, Menschen sich begegnen, Schülerinnen und Schüler sich begegnen. Wir wollen Gastfamilien haben in Trier, die die Schüler aufnehmen, sodass wir eine maximale Anzahl an Begegnungen haben können. Das ist unser Fokus.
0: Insgesamt 17 deutsche Schulensembles aus verschiedenen Bundesländern kommen zur Bundesbegegnung nach Trier und das jetzt schon zum 3. Mal. Für Kulturdezernent Markus Nöhl ein weiteres Zeichen, dass Trier eine Musikstadt ist.
2: Ja, der eine oder andere hat es vielleicht schon gehört, aber das SZ-Institut und die GEMA haben wie in diesem Jahr eine Studie rausgebracht und Trier ist da auf Platz 10 bundesweit als musikreichste Stadt und Platz 1 von ganz Rheinland-Pfalz. Die haben das nach den öffentlichen Auftritten, nach der Vielfalt der Programme und auch der Zuschauergrößen gemessen und das zeigt, dass Trier nicht nur Welterbe hat, worauf wir total stolz sind. Wir haben auch eine total aktive Kunst- und Kulturszene, die in unserer Stadt höchst aktiv ist.
0: Auch Bildungsminister Michael Grabes ist mit der Wahl des Austragungsorts sehr zufrieden.
3: Trier ist eine Stadt, die auch eine große Tradition hat in der Willkommenskultur. Nach dem Fall der Mauer, wo Trierer Familien die Familien aus Weimar, aus der Partnerstadt eingeladen haben und beherbergt haben. Und diese Tradition sehen wir auch unter anderem in den internationalen Schülerbegegnungen. Da ist Trier immer ein wunderbarer Bezugspunkt gewesen. Und jetzt bei Schulen musizieren, wo ja die Schülerinnen und Schüler aus den 16 Bundesländern in Trierer Gastfamilien untergebracht werden sollen.
0: Was das Programm der Bundesbegegnung 2027 alles noch zu bieten hat, verrät uns Eva Kieser gleich noch. Also bleibt gerne dran.
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1: Mit Dorothee Spierer einen schönen Donnerstag. Der Landkreis Trier-Saarburg hat seit der Flutkatastrophe 2021 wichtige Entwicklungsschritte im Brand- und Katastrophenschutz unternommen. Unter anderem wurden 6 Millionen Euro in neue Fahrzeuge und Ausrüstung investiert. Dazu Landrat Stefan Metzdorf.
2: Wir haben in den letzten Jahren sehr viel investiert in Technik, in Alarm- und Einsatzpläne, aber auch in die allgemeine Ausstattung. Das muss ich sagen, da ist sehr, sehr viel passiert, da haben wir entscheidende Fortschritte erzielt. Weitere Maßnahmen, die geplant sind, sind noch weitere Anschaffungen im Zulauf für Fahrzeuge, für Abrollbehälter und noch diverse kleinere Sachen. Aber wir haben im Gro haben wir alles angeschafft, was wir eigentlich vorhatten anzuschaffen.
1: Zu den geplanten Maßnahmen zählt darüber hinaus auch der Ausbau eines flächendeckenden Sirenennetzes in den Verbandsgemeinden. Und im kommenden Jahr soll das neue Einsatz- und Lagezentrum am Willy-Brandt-Platz seinen Betrieb aufnehmen. Die Bundesanwaltschaft ermittelt gegen einen 19-Jährigen aus dem Raum Trier wegen möglicher Verbindungen zu sogenannten Comm-Netzwerken. Dabei soll er über internationale Chatgruppen Jugendliche zu Straftaten angestachelt und eine führende Rolle in der Szene gespielt haben. Nach SWR-Informationen geht es unter anderem um mögliche Bezüge zu Brandstiftungen in den USA und einem tödlichen Messerangriff in Russland. Die Vorwürfe der Bundesanwaltschaft lauten konkret auf Mitgliedschaft in einer terroristischen und einer kriminellen Vereinigung. Die Anwältin des Beschuldigten sagt, ihr Mandant sei inzwischen reumütig und habe sich vor allem online Anerkennung gesucht. Das BSW fordert, dass das Bürgerbegehren gegen Windräder im Trierer Stadtwald rechtlich zugelassen wird. Der Trierer Stadtrat beschäftigt sich am 10. September mit dem Thema. Das städtische Rechtsamt empfiehlt, das Bürgerbegehren wegen juristischer Bedenken abzulehnen. Das BSW verweist dagegen auf mehr als 4.200 Unterstützer und fordert, die Trierer direkt über die geplanten Windkraftanlagen abstimmen zu lassen. Die Partei sieht in einer Ablehnung ein falsches Signal für die direkte Demokratie. Der Stadtrat muss jetzt zunächst über die rechtliche Zulässigkeit des Bürgerbegehrens entscheiden. Bei Grenzkontrollen am Übergang Steinebrück an der A60 hat die Bundespolizei 2 Haftbefehle vollstreckt. Ein 35-jähriger Slowake konnte eine offene Geldstrafe von 1.450 Euro bezahlen und durfte anschließend weiterfahren. Bei einem 52-jährigen Spanier ging es ebenfalls um eine Geldstrafe wegen eines Verkehrsdelikts. Zunächst konnte er nicht zahlen und sollte in eine Justizvollzugsanstalt gebracht werden. Dann zeigte er auf seinem Handy einen Nachweis, dass die Strafe doch schon beglichen worden war und durfte wieder gehen. Und das Beste kommt zum Schluss. 18 Mosel-Lux-Züge tragen künftig die Namen und Wappen von Gemeinden entlang der Mosel. Mehr als 10.000 Menschen hatten bei einem Wettbewerb für ihren jeweiligen Heimatort abgestimmt. Am erfolgreichsten war Moselkern, das jetzt als erstes seinen eigenen Zug offiziell taufen konnte. Die weiteren 17 Gemeinden sollen in den kommenden Wochen auf den Zügen verewigt werden.
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3: Es ist wieder etwas freundlicher als gestern mit mehr Sonne und milden Temperaturen von 24 bis 25 Grad. Es bleibt erstmal trocken bis morgen Abend. Da könnte es dann wieder regnen und gewittern.
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3: Die Straßen sind jetzt am Abend alle wieder frei. Eine gute und auch sichere Fahrt euch.
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3: Es wird gerade geblitzt auf der L143 zwischen Irsch und Hockweiler, da dürft ihr 70 fahren. Außerdem steht noch einer in der Bruchhausenstraße, da ist 30 erlaubt. In der Zurmeiner Straße dürft ihr außerdem 40 fahren. Und dann steht noch ein Blitzer auf der A64 von Trier aus Richtung Erang, da dürft ihr 80 fahren. Dann schauen wir noch auf die B51, da steht ein Blitzer auf der Höhe Maasholder Richtung Bitburg, da dürft ihr 100 fahren. Und der letzte Blitzer, der steht in Bitburg. Im Ostring, da ist 30 erlaubt. Und wenn ihr noch einen Blitzer gesehen habt, dann gebt den gerne an mich weiter über die 0651 462 884 und die 0.
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5: An der Frankfurter Börse hat der DAX heute weiter abgebaut und ist unter die 26.000-Punkte-Marke gerutscht. Zu Sitzungsende lag der DAX bei 25.983 Punkten. Das waren 0,4% weniger als gestern. In den vergangenen zwei Wochen sind die Ölpreise an den internationalen Märkten um rund 14% geklettert. Das geht dann doch nicht spurlos an den Anlegern vorüber und schürt die Inflationssorgen. Schwach schnitten heute Adidas, MTU, Aero und Deutsche Telekom ab. Deutlicher zulegen konnten dagegen Quia, Gains, Simrise und Infineon. Der Euro zeigte sich am Abend mit einem $16,75 auf erhöhtem Niveau stabil. Aus Frankfurt, Klaus Bente.
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1: Ich bin Thomas Brockt. Das Bundeswirtschaftsministerium versucht, Sorgen zu zerstreuen, dass es im kommenden Winter Engpässe bei der Gasversorgung geben könnte. Nach aktuellem Erkenntnisstand sei eine Gasmangellage nicht zu

0: Waffen einer terroristischen und kriminellen Vereinigung.
1: Der junge Mann sitzt bereits in U-Haft und die Ermittler sagen, er hänge rechtsextremen Ideologien nach, habe deshalb auch eine Vereinigung gegründet. Über Chats soll der Mann einen Jungen zum Beispiel dazu gebracht haben, ein anderes Kind zu töten. Andere animierte er, Fahrzeuge abzufackeln. Es geht aber auch um Vergewaltigung und sexuellen Missbrauch. Und viele erinnert das Ganze an einen anderen spektakulären Fall, das Verfahren White Tiger. Claudia Wächter, Nachrichtenredaktion.
0: Dänemark als Urlaubsland erlebt einen Ansturm. Im ersten Halbjahr wurden rund 26 Millionen Übernachtungen gezählt. Das ist ein Rekord. 7,5 Millionen Übernachtungen gingen davon auf das Konto deutscher Urlauber.
2: Die Faszination Skandinavien ist offenbar ungebrochen und für deutsche Urlauber ist Dänemark als direktes Nachbarland schon lange ein Top-Ziel. Dass die Zahlen in diesem Jahr nochmal deutlich gestiegen sind, dürfte neben der nordischen Gelassenheit auch mit dem Wetter zusammenhängen. Denn während Südeuropa und auch Deutschland selbst wochenlang unter einer Hitzeglocke hingen, war es hoch im Norden deutlich angenehmer. Hotels, Ferienhäuser und auch Campingplätze waren dabei gleichermaßen gefragt. Diana Kramer, Nachrichtenredaktion.
0: 9- bis 10-Jährige sollen künftig eine neue Vorsorgeuntersuchung, bekannt als U-Untersuchung, beim Kinderarzt als Kassenleistung bekommen. Das hat der gemeinsame Bundesausschuss beschlossen, der festlegt, welche medizinischen Leistungen gesetzlich Versicherte in Anspruch nehmen können. Untersucht werden sollen besonders ein mögliches Übergewicht, die körperliche Aktivität, die Bildschirmzeit und psychische Auffälligkeiten. Bisher gibt es U-Untersuchungen bis kurz nach dem 5. Geburtstag der Kinder.
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4: Heute bekommen wir wieder etwas mehr Sonne als gestern. Es ist eher mild bei 24 bis 25 Grad. Den Rest des Tages bleibt es trocken. Erst morgen Abend sind wieder Regen und Gewitter möglich.
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4: Die Straßen sind jetzt am Abend alle wieder frei. Eine gute und auch sichere Fahrt euch.
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4: Es wird gerade geblitzt in der Bruchhausenstraße, da ist 30 erlaubt. Außerdem in der Zur Mainer Straße, da dürft ihr 40 fahren. Dann steht noch ein Blitzer auf der A64 von Trier aus Richtung Erang, da dürft ihr 80 fahren. Und der letzte Blitzer steht auf der B51 auf der Höhe Maasholder in Richtung Bitburg, da ist 100 erlaubt. Eine schöne Fahrt euch!
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4: Einen schönen guten Abend euch. Wir haben gerade kurz nach 7. Ich bin Leo. Und auf alle von euch, die noch zur Schule gehen, kommt ein richtig großes Event zu. Nächstes Jahr im Juni ist nämlich die Bundesbegegnung Schulen musizieren bei uns in Trier. Ein paar Infos zum Programm gibt's gleich schon mal nach den nächsten zwei Songs.
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0: Einen schönen Donnerstag euch. Ihr seid hier bei Antenne Trier. 17 Schulensembles aus ganz Deutschland kommen nächstes Jahr im Juni nach Trier. Der Anlass, die 23. Bundesbegegnung Schulen musizieren. 4 Tage lang wird es an unterschiedlichen Orten in der Stadt Konzerte und musikalische Begegnungen geben. Eva Kieser, die Bundesbeauftragte von Schulen musizieren, verrät uns ein bisschen mehr zum Programm.
1: Highlight wird sicherlich das erste Konzert sein mit Let's Rock. Da haben wir zum Beispiel eine Band aus dem Saarland, da war die Sängerin Finalistin bei Voice Kids und wir haben eine riesen Open-Air-Bühne auf dem Domfreihof. Da werden praktisch von Donnerstag bis Samstagabend rund um die Uhr wird die bespielt mit Schulensembles aus der Umgebung Trier und aber auch aus den anderen Bundesländern.
0: Und sogar aus Luxemburg könnten noch Gruppen dabei sein. Wer am Ende von dem Event profitieren soll, erklärt uns Bildungsminister Michael Grabis.
2: Die Bundesbegegnung Schulen musizieren bietet die Möglichkeit, dass Schülerinnen und Schüler zusammen musizieren, einander zuhören, dass Bürgerinnen und Bürger hier von der Stadt Trier auch eingeladen werden, als Gäste zuzuhören und alle zusammen sich begegnen. Und das ist einfach eine wunderbare Veranstaltung für Trier und für Rheinland-Pfalz.
0: Die Bundesbegegnung soll übrigens auch ein besonderes Augenmerk auf den Musikunterricht in den rheinland-pfälzischen Schulen legen. Denn der darf nicht zu kurz kommen, sagt Kulturdezernent Markus Nöhl.
3: Kunst schaffen, und dazu gehört die Musik insbesondere, ist eigentlich etwas, was so als Urinstinkt in uns Menschen drin liegt. Und deswegen ist das so wichtig, dass jeder die Möglichkeit hat, sich künstlerisch zu betätigen. Und Schulen sind dafür natürlich prädestiniert, weil jeder geht in eine Schule. Da können Ereignisse, Erfahrungen, Kenntnisse reifen, die für das ganze Leben lang gut sind, und darauf kann man immer wieder zurückgreifen.
0: Also, liebe Trierer, im Juni 2027 verwandelt sich Trier für ein Wochenende in eine große Bühne. Bei der 23. Bundesbegegnung Schulen musizieren. Die Konzerte sind kostenlos, also vorbeischauen kann jeder.
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1: Es ist wieder etwas freundlicher als gestern mit mehr Sonne und milden Temperaturen von 24 bis 25 Grad. Es bleibt erstmal trocken bis morgen Abend. Da könnte es dann wieder regnen und gewittern.
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1: Die Straßen sind jetzt am Abend alle wieder frei. Eine gute und auch sichere Fahrt euch.
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1: Es wird gerade geblitzt in der Bruchhausenstraße, da ist 30 erlaubt. Außerdem in der Zurmeiner Straße, da dürft ihr 40 fahren. Dann steht noch ein Blitzer auf der A64 von Trier aus Richtung Erang, da dürft ihr 80 fahren. Und der letzte Blitzer steht auf der B51 auf der Höhe Maasholder in Richtung Bitburg, da ist 100 erlaubt. Eine schöne Fahrt euch!
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1: 20. August 2017. Pink ist neu in den Charts mit What About Us. What about us? What about all the times you said you had the answer? Als Pink diesen Song rausbringt, fragen sich viele, geht es hier um Politik und soll das vielleicht eine Fortsetzung ihres Songs Dear Mr. President sein? Und diese Fragen sind berechtigt. Pink singt von den zerstörten Hoffnungen vieler Menschen und sie klagt, man wäre schon zu lange für dumm verkauft worden. An eine konkrete Person wendet sie sich in diesem Fall nicht. Daher könnte man auch heraushören, es ginge um gescheiterte Beziehungen und um die Liebe. Pink bleibt hier relativ schwammig. Vielleicht ist sie einfach ein bisschen vorsichtiger geworden in ihren Äußerungen. Jedenfalls ist sie stolz auf den Song und das teilt sie ihren Fans zur Veröffentlichung auch auf Instagram mit. Und dieser Stolz ist absolut berechtigt, denn What About Us ist eine fantastische moderne Nummer mit einem ganz neuen Sound von Pink. Und das macht so oder so einfach Spaß zu hören, ganz egal, ob es jetzt um Politik oder um Liebe geht.

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1: Ich bin Thomas Brockt. Bei der Abwehr von Drohnen erwartet Bundesinnenminister Dobrindt in den kommenden Jahren ein Wettrüsten mit Angreifern, die immer neue Technik entwickeln. Gleichzeitig fordern die Grünen im Bundestag festzulegen, dass die Bundespolizei hauptverantwortlich für Drohnenabwehr zuständig ist.
2: Die Drohnenabwehr ist im Moment nämlich vor allem Sache der Länderpolizeien und das bedeutet so die Grünen unklare Zuständigkeiten und Sicherheitsrisiken. Außerdem fordern sie eine Art Superüberwachung aller kritischen Standorte bei uns. Die Weichen dafür müssten auf einem Drohnengipfel im Kanzleramt gestellt werden. Sicher ist, die Drohnentechnik, die entwickelt sich rasend schnell. Eine Riesenherausforderung, gibt auch der Bundesinnenminister zu. Claudia Wächter, Nachrichtenredaktion.
1: Das Bundeswirtschaftsministerium versucht, Sorgen zu zerstreuen, dass es im kommenden Winter Engpässe bei der Gasversorgung geben könnte. Nach aktuellem Erkenntnisstand sei eine Gasmangellage nicht zu erwarten.

0: Die Faszination Skandinavien ist offenbar ungebrochen und für deutsche Urlauber ist Dänemark als direktes Nachbarland schon lange ein Top-Ziel. Dass die Zahlen in diesem Jahr nochmal deutlich gestiegen sind, dürfte neben der nordischen Gelassenheit auch mit dem Wetter zusammenhängen. Denn während Südeuropa und auch Deutschland selbst wochenlang unter einer Hitzeglocke hingen, war es hoch im Norden deutlich angenehmer. Hotels, Ferienhäuser und auch Campingplätze waren dabei gleichermaßen gefragt. Diana Kramer, Nachrichtenredaktion.
1: Der im belgischen Naturschutzgebiet Hohes Venn wütende Brand ist nach offiziellen Angaben inzwischen insgesamt kontrolliert. Laut dem Gouverneur der Provinz Lüttich dürfte sich das Feuer nicht weiter ausbreiten, sofern das Wetter stabil bleibt und keine unvorhergesehenen Ereignisse eintreten. Im westlichen Teil des Brandgebiets gelte die Lage als vollständig gebändigt, hieß es. Im Osten dagegen sei die Situation noch nicht unter Kontrolle.
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3: Ich bin Thomas Brockt. Die Heizsaison steht vor der Tür und die Gasspeicher sind in diesem Jahr nur halb gefüllt. Doch das Bundeswirtschaftsministerium versucht zu beruhigen. Eine Gasmangellage sei im kommenden Winter nicht zu erwarten.
4: Entscheidend sind ja nicht nur die Speicher, betont das Ministerium. Gas komme auch über Pipelines aus Norwegen, anderen EU-Ländern und den LNG-Terminals. Außerdem, eine angespannte Marktlage sei noch keine Versorgungskrise. Aber man werde sich kümmern, falls nötig. Verbraucherschützer haben aber bereits vor steigenden Gaspreisen gewarnt. Und auch die Linke mahnt, die Wirtschaftsministerin müsse endlich aktiv werden. Claudia Wächter, Nachrichtenredaktion.
3: Der Aufbau von Fähigkeiten zur Abwehr von Drohnen wird für die Bundespolizei in den kommenden Jahren eine Daueraufgabe und große Herausforderung sein. Das betonte Innenminister Dobrindt heute bei einem Besuch der Fliegerstaffel der Bundespolizei im hessischen Fuldatal. Er erwarte ein Wettrüsten mit Angreifern, die immer neue Technik entwickeln. Die neue Drohnenabwehreinheit soll bis zum Jahresende von 70 Einsatzkräften auf 300 anwachsen. Das ist eine Reaktion auf den Vorfall Anfang August mit einer mit Sprengstoff bestückten Drohne am Flughafen Leipzig-Halle. Aus der schwächelnden deutschen Wirtschaft kamen zuletzt überraschend positive Zahlen dank wachsender Exporte. Diese Entwicklung werde durch eine neue Belastung schon wieder ausgebremst, heißt es von der Bundesbank, die auf Dürre und Niedrigwasser in deutschen Flüssen verweist.
5: Mit einem Wachstum von 0,4% in den ersten 6 Monaten des Jahres hatte die deutsche Wirtschaft den aktuellen Krisen rund um den Iran-Krieg getrotzt, vor allem weil die Nachfrage aus dem

0: Das teilte der Bürgermeister von Hürtgenwald mit. In der Eifelgemeinde war Ende vergangener Woche der Brand entstanden. Zeitweise mussten auch Menschen evakuiert werden. Die letzten Einheiten würden sich nun aus dem Brandgebiet zurückziehen, so der Bürgermeister.
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1: Ich bin David Riemer. Bei der Abwehr von Drohnen erwartet Bundesinnenminister Dobrindt in den kommenden Jahren ein Wettrüsten mit Angreifern, die immer neue Technik entwickeln. Gleichzeitig fordern die Grünen im Bundestag festzulegen, dass die Bundespolizei hauptverantwortlich für die Drohnenabwehr zuständig ist.
2: Die Drohnenabwehr ist im Moment nämlich vor allem Sache der Länderpolizeien und das bedeutet, so die Grünen, unklare Zuständigkeiten und Sicherheitsrisiken. Außerdem fordern sie eine Art Superüberwachung aller kritischen Standorte bei uns. Die Weichen dafür müssten auf einem Drohnengipfel im Kanzleramt gestellt werden. Sicher ist, die Drohnentechnik, die entwickelt sich rasend schnell. Eine Riesenherausforderung, gibt auch der Bundesinnenminister zu. Claudia Wächter, Nachrichtenredaktion.
1: Das Bundeswirtschaftsministerium versucht Sorgen zu zerstreuen, dass es im kommenden Winter Engpässe bei der Gasversorgung geben könnte. Nach aktuellem Erkenntnisstand sei eine Gasmangellage nicht zu erwarten, heißt es in einem Papier des Ministeriums. Einen staatlichen Eingriff schließt man aber für die Zukunft nicht aus. Man nehme es ernst, dass die deutschen Gasspeicher deutlich weniger gefüllt seien als in den vergangenen Jahren. Wegen eines Feuers im Hürtgenwald in der Eifel in Nordrhein-Westfalen hat es vor einer Woche Evakuierungen gegeben. Jetzt ist der Brand komplett gelöscht. Auch im Brandgebiet im Naturschutzgebiet Hohes Venn im belgischen Grenzgebiet zu Deutschland hat sich die Lage entspannt.
3: Große Erleichterung beim Bürgermeister von Hürtgenwald, der sich bei allen Einsatzkräften und freiwilligen Helfern für ihren unermüdlichen Einsatz bedankt. Kein Haus sei zu Schaden gekommen. Das vom Feuer betroffene Gebiet bleibt allerdings gesperrt, damit kein neuer Brand ausgelöst wird und weil beschädigte Bäume noch umstürzen könnten. Im Hohen Venn sind die Flammen nach offiziellen Angaben unter Kontrolle. Vollständige Entwarnung haben die Behörden aber noch nicht gegeben. Jan-Henner Reitze, Nachrichtenredaktion.
1: 9 bis 10-Jährige sollen künftig eine neue Vorsorgeuntersuchung, bekannt als U-Untersuchung, beim Kinderarzt als Kassenleistung.

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1: Ich bin David Riemer. Der Winter rückt näher und Gasspeicher sind erst zur Hälfte gefüllt. Verbraucherschützer warnen deshalb vor steigenden Preisen. Die Opposition fordert die Bundesregierung auf, aktiv zu werden. Das Bundeswirtschaftsministerium versucht zu beruhigen und sagt, es sei keine Mangellage zu erwarten. Der Chef der Bundesnetzagentur Müller appelliert im ZDF an Versorger, ihre Speicher zu füllen.
2: Es ist genug Gas verfügbar. Man muss es nur einkaufen und auch in Deutschland, in Europa einspeichern. Das kann man Stand heute auch noch schaffen. Man muss dafür nur jetzt richtig ranklotzen.
1: Die Gaspreise sind in diesem Sommer wegen des Iran-Kriegs ungewöhnlich hoch, weshalb Händler weniger Gas für den Verkauf im Winter einkaufen. Der Aufbau von Fähigkeiten zur Abwehr von Drohnen wird für die Bundespolizei in den kommenden Jahren eine Daueraufgabe und große Herausforderung sein. Das betonte Bundesinnenminister Dobrindt bei einem Besuch der Fliegerstaffel der Bundespolizei im hessischen Fuldatal. Er erwarte ein Wettrüsten mit Angreifern, die immer neue Technik entwickeln. Die neue Drohnenabwehreinheit soll bis zum Jahresende von 70 Einsatzkräften auf 300 anwachsen. Das ist eine Reaktion auf den Vorfall Anfang August mit einer mit Sprengstoff bestückten Drohne am Flughafen Leipzig-Halle. Ein Tupfer verbleibt im Kieferknochen, Laborwerte werden vertauscht. Fast 12.000 mutmaßliche Behandlungsfehler haben Experten im vergangenen Jahr im Auftrag der Krankenkassen begutachtet, mit zum Teil gravierenden Folgen. In jedem vierten Fall haben die Patienten gesundheitliche Schäden davongetragen.
3: Dem falschen Patienten wird eine Niere entfernt, eine Horrorvorstellung. Doch 150 solcher und ähnlicher absolut krasser Fälle gab es tatsächlich, etwas mehr als im Jahr zuvor. Und für solche schweren, aber vermeidbaren Fehler fordern die Experten ein verpflichtendes Meldesystem. Knapp 100 Patienten starben sogar durch Behandlungsfehler. Die geplanten Einsparungen im Gesundheitssystem sehen die Fachleute übrigens kritisch. Claudia Wächter, Nachrichtenredaktion.
1: Zum Fußball. Jungstar Said El Mala spielt auch in der kommenden Saison beim 1. FC Köln. Der 19-Jährige verlängerte seinen Vertrag vorzeitig um ein Jahr bis 2031. Das teilte der Bundesligist mit. Um El Mala hatte es in den vergangenen Monaten immer wieder Wechselspekulationen gegeben. Borussia Dortmund hatte sich zuletzt aus dem Poker um eine Verpflichtung des Offensivspielers zurückgezogen.
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1: Ich bin David Riemer. Bei der Abwehr von Drohnen erwartet Bundesinnenminister Dobrindt in den kommenden Jahren ein Wettrüsten mit Angreifern, die immer neue Technik entwickeln. Gleichzeitig fordern die Grünen im Bundestag festzulegen, dass die Bundespolizei hauptverantwortlich für die Drohnenabwehr zuständig ist.
2: Die Drohnenabwehr ist im Moment nämlich vor allem Sache der Länderpolizeien und das bedeutet so die Grünen unklare Zuständigkeiten und Sicherheitsrisiken. Außerdem fordern sie eine Art Superüberwachung aller kritischen Standorte bei uns. Die Weichen dafür müssten auf einem Drohnengipfel im Kanzleramt gestellt werden. Sicher ist, die Drohnentechnik, die entwickelt sich rasend schnell. Eine Riesenherausforderung, gibt auch der Bundesinnenminister zu. Claudia Wächter, Nachrichtenredaktion.
1: Das Bundeswirtschaftsministerium versucht Sorgen zu zerstreuen, dass es im kommenden Winter Engpässe bei der Gasversorgung geben könnte. Nach aktuellem Erkenntnisstand sei eine Gasmangellage nicht zu erwarten, heißt es in einem Papier des Ministeriums. Einen staatlichen Eingriff schließt man aber für die Zukunft nicht aus. Man nehme es ernst, dass die deutschen Gasspeicher deutlich weniger gefüllt seien als in den vergangenen Jahren. Wegen eines Feuers im Hürtgenwald in der Eifel in Nordrhein-Westfalen hat es vor einer Woche Evakuierungen gegeben. Jetzt ist der Brand komplett gelöscht. Auch im Brandgebiet im Naturschutzgebiet Hohes Venn im belgischen Grenzgebiet zu Deutschland hat sich die Lage entspannt.
3: Große Erleichterung beim Bürgermeister von Hürtgenwald, der sich bei allen Einsatzkräften und freiwilligen Helfern für ihren unermüdlichen Einsatz bedankt. Kein Haus sei zu Schaden gekommen. Das vom Feuer betroffene Gebiet bleibt allerdings gesperrt, damit kein neuer Brand ausgelöst wird und weil beschädigte Bäume noch umstürzen könnten. Im Hohen Venn sind die Flammen nach offiziellen Angaben unter Kontrolle. Vollständige Entwarnung haben die Behörden aber noch nicht gegeben. Jan-Henner Reitze, Nachrichtenredaktion.
1: 9- bis 10-Jährige sollen künftig eine neue Vorsorgeuntersuchung, bekannt als U-Untersuchung, beim Kinderarzt als Kassenleistung bekommen. Das hat der gemeinsame Bundesausschuss beschlossen, der festlegt, welche medizinischen Leistungen gesetzlich Versicherte in Anspruch nehmen können. Untersucht werden sollen insbesondere ein mögliches Übergewicht, die körperliche Aktivität, die Bildschirmzeit und psychische Auffälligkeiten. Bisher gibt es U-Untersuchungen als Kassenleistung bis kurz nach dem 5. Geburtstag der Kinder.
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